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1: Ich bin Anna Löwer. Die Bundesregierung beteiligt sich mit 40% am deutsch-französischen Rüstungskonzern KNDS. Das wurde aus Regierungskreisen bekannt. Das Unternehmen baut unter anderem den Kampfpanzer Leopard 2. Mit dem Einstieg erhält Deutschland bei wichtigen Entscheidungen dieselben Rechte wie der französische Staat. In den nächsten Jahren soll der deutsche Anteil dann wieder auf 30% sinken. Wie viel der Bund für die Beteiligung bezahlt, ist noch nicht bekannt. Die Rentenkommission der Bundesregierung empfiehlt, das Renteneintrittsalter schrittweise auf 70 Jahre anzuheben. Das berichtet die Bild. Demnach könnte die Grenze bis Anfang der 2060er Jahre von 67 auf 70 Jahre steigen. Die Kommission will ihre Vorschläge Ende Juni vorlegen. Ein bezahlbarer Führerschein. Dieses Ziel hat sich die Bundesregierung auf die Agenda gesetzt und jetzt die Reform dafür auf den Weg gebracht. Vorgesehen sind unter anderem weniger Sonderfahrten, ein kleinerer Theorie-Fragenkatalog oder auch Übungsfahrten nur mit den Eltern. Auch die Familie des mit Ebola infizierten US-Arztes kommt nach Deutschland. Sie sollen ebenfalls in der Berliner Charité in Quarantäne kommen. Die US-Regierung hatte Deutschland um Hilfe gebeten. Der Mediziner lebt mit seiner Frau und den 4 Kindern in der Demokratischen Republik Kongo und hatte sich dort infiziert. Der SC Freiburg hat die Sensation verpasst. Das Finale in der Europa League haben die Freiburger verloren. 0:3 stand es am Ende gegen Aston Villa. Die Enttäuschung der Mannschaft ist groß, sagt Trainer Julian Schuster bei RTL nach dem Spiel. Aber
2: dieser heutige Tag ist für uns eine Erfahrung, aus der werden wir lernen, aus der werden wir besser werden. Heute hier 90 Minuten ist alles immer möglich in einem Spiel. Wir haben es nicht gebracht, aber es wird uns stärker machen.
1: Bei der Eishockey-WM in der Schweiz hat das deutsche Team einen ersten Punkt geholt, aber knapp gegen Titelverteidiger USA verloren mit 3:4 nach Penalty-Schießen. Damit bleibt noch eine kleine Chance aufs Viertelfinale. 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

Phil Collins und Genesis. 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Er lebt am 29. Mai auf der Freilichtbühne in Wiesmoor. 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
1: Ich bin Anna Löwer. Schönen guten Morgen. Die Rentenkommission der Bundesregierung schlägt laut einem Bericht der Bild-Zeitung vor, das Renteneintrittsalter schrittweise auf 70 Jahre zu erhöhen. Die Anhebung soll demnach bis Anfang der 2060er Jahre erfolgen. Außerdem empfiehlt das Gremium, das Rentenniveau von derzeit 48 auf 46% zu senken. Damit sollen die Finanzen der gesetzlichen Rentenversicherung stabilisiert werden. Die offiziellen Vorschläge will die Kommission Ende Juni vorstellen. Der Bund steigt beim Panzerhersteller KNDS groß ein. Die Bundesregierung übernimmt 40% an dem deutsch-französischen Rüstungskonzern. Das wurde am Abend aus Regierungskreisen bekannt. Deutschland erhält damit dann die gleichen Mitspracherechte wie Frankreich. Der Führerschein soll günstiger werden und dafür hat die Bundesregierung jetzt eine Reform auf den Weg gebracht. Was ist denn da genau geplant, Jana Klonikowski?
2: Also damit der Führerschein günstiger wird, soll der Weg dahin weniger kompliziert werden. Und dabei soll unter anderem Online-Theorieunterricht, ein kleinerer Theorie-Fragenkatalog, weniger Pflichtfahrten und mehr Fahrstunden am Simulator oder mit den Eltern helfen. Fahrlehrer und TÜV-Verband halten nicht viel von diesen Plänen. Sie fürchten, dass die Verkehrssicherheit darunter leiden wird. Jetzt muss das Ganze noch durch Bundestag und Bundesrat. Wenn alles ohne Verzögerung läuft, sollen die neuen Regeln ab dem nächsten Jahr greifen.
1: In den Trümmern des eingestürzten Hauses in Görlitz haben Einsatzkräfte die Leiche einer Frau gefunden. Laut Polizei haben Spürhunde die verschüttete Person gestern Abend aufgespürt. Es handelt sich um die 25 Jahre alte vermisste Touristin aus Rumänien. Sie konnte nur noch tot geborgen werden. Nach zwei weiteren Vermissten wird weiter gesucht. Panne im britischen Radio. Dort hatte ein Sender König Charles versehentlich für tot erklärt. Hintergrund war wohl ein technischer Fehler, heißt es. Mittlerweile hat sich der Sender entschuldigt und Entwarnung gegeben. Charles ist wohlauf, er ist zurzeit zu Besuch in Nordirland. Aus der Traum vom ersten internationalen Titel. Der SC Freiburg hat das Europa-League-Finale gegen Aston Villa verloren. Mit 0:3 mussten sich die Freiburger geschlagen geben. Damit nimmt der SC kommende Saison auch nicht an der Champions League teil. 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
1: Ich bin Anna Löwer. Schönen guten Morgen. Die Rentenkommission der Bundesregierung schlägt laut einem Bericht der Bild-Zeitung vor, das Renteneintrittsalter schrittweise auf 70 Jahre zu erhöhen. Die Anhebung soll demnach bis Anfang der 2060er Jahre erfolgen. Außerdem empfiehlt das Gremium, das Rentenniveau von derzeit 48 auf 46% zu senken. Damit sollen die Finanzen der gesetzlichen Rentenversicherung stabilisiert werden. Die offiziellen Vorschläge will die Kommission Ende Juni vorstellen. Der Bund steigt beim Panzerhersteller KNDS groß ein. Die Bundesregierung übernimmt 40% an dem deutsch-französischen Rüstungskonzern. Das wurde am Abend aus Regierungskreisen bekannt. Deutschland erhält damit dann die gleichen Mitspracherechte wie Frankreich. Weniger Theoriefragen, weniger Pflichtstunden, mehr Fahrstunden am Simulator oder mit den Eltern. Das soll dafür sorgen, dass der Führerschein günstiger wird. Die entsprechende Reform hat die Bundesregierung jetzt auf den Weg gebracht. Stimmen Bundestag und Bundesrat zu, soll das Ganze ab dem nächsten Jahr gelten. Verkehrsminister Schnieder sagt:
2: Die geplante Reform wird nicht sofort, sondern in einem Prozess Auswirkungen auf die Preise haben. Wir schaffen Möglichkeiten. Was der Führerschein am Ende kostet, wird der Markt regeln. Es wird einfacher werden und deshalb werden auch die Kosten sinken.
1: In den Trümmern des eingestürzten Hauses in Görlitz haben Einsatzkräfte die Leiche einer Frau gefunden. Das berichtet die Bild-Zeitung. Demnach wurde die verschüttete Person gestern Abend gefunden. Es soll sich um eine 25 Jahre alte rumänische Touristin handeln. Nach zwei weiteren Vermissten wird weiter gesucht. Der SC Freiburg hat die Sensation verpasst. Das Finale in der Europa League haben die Freiburger verloren. 0:3 stand es am Ende gegen Aston Villa. Bei der Eishockey-WM in der Schweiz hat das deutsche Team einen ersten Punkt geholt, aber knapp gegen Titelverteidiger USA verloren mit 3:4 nach Penalty-Schießen. Damit bleibt noch eine kleine Chance aufs Viertelfinale. 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
1: Moin, ich bin Holger Baller. In einer biblischen Geschichte wird von Maria Magdalena am Grab Jesu berichtet. Warum weinst du? Wird sie da gleich zweimal gefragt. Na, Jesus ist tot und sein Leichnam ist weg. Das sind ja wohl zwei Gründe zu weinen. Dann wird ihr Name gesagt. Maria. Kennst du das? Wenn in tiefer Trauer, wenn in höchster Aufregung, wenn in Wut, Leid und Unverständnis, wenn in Ungerechtigkeit jemand plötzlich deinen Namen sagt, dich zurückholt sozusagen, außer sich sein und zurückgeholt werden, wieder bei sich sein. Maria, sagt Jesus, und dann weiß sie, wer er ist. Er ist eben nicht der Gärtner, sondern ihr Freund. Was für eine schöne, fast intime, sehr vertraute Begegnung. Maria weiß jetzt, Jesus ist wahrhaftig auferstanden. Er kennt sie und kann zurückholen, zu sich bringen. Und ihre Wahrnehmung weitet sich wieder. Eine persönliche Frage: Was hilft dir, bei dir zu sein, im Hier und Jetzt zu sein? Sei dir gut heute.
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3: Heute den ganzen Tag eine Mischung aus Sonne und Wolken. Am Nachmittag kann vereinzelt nochmal etwas Regen fallen. Da kommt aber wirklich nicht viel runter. Und heute Abend wird es dann auch nochmal richtig sonnig. Also es ist insgesamt ein schöner Tag. Dazu bekommen wir auch bis zu 19 Grad bei uns im Nordwesten. Und aktuell ist es auch nicht kalt. Wir messen schon 12 Grad in Utarp, in Altjürden, in Rastede und in Bremen-Hemelingen. 13 Grad messen wir auf Baltrum. Der Nordseewelle 3-Tage-Trend. Morgen trocken bei einem Sonne-Wolken-Mix und einer Tagestop-Temperatur um 22 Grad. Samstag viel Sonne und bis zu 25 Grad. Das wird ein richtig schöner Tag. Und Sonntag auch nochmal schön sonnig und höchstens 22 Grad. Das nächste Niedrigwasser vor Borkum haben wir um 9.11 Uhr und wir freuen uns. Wir können sagen, jetzt kommt endlich mal so langsam der Sommer und tastet sich schon mal bei uns im Nordwesten so ein bisschen ran. Und wir hoffen, dass die Sonne und die warmen Temperaturen endlich bleiben.
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4: Ich bin Sönke Röhling. Schönen guten Morgen. Länger arbeiten und möglicherweise niedrigere Renten. Die Rentenkommission der Bundesregierung will offenbar weitreichende Änderungen empfehlen, berichtet die Bild. Anna Löwer.
5: Das Gremium schlägt demnach vor, das Renteneintrittsalter schrittweise von derzeit 67 auf 70 Jahre anzuheben. Die Umstellung soll bis Anfang der 2060er Jahre erfolgen. Außerdem könnte das Rentenniveau von derzeit 48 auf 46% sinken. Mit den Vorschlägen soll die gesetzliche Rentenversicherung langfristig stabilisiert werden. Die Rentenkommission will ihren Abschlussbericht Ende Juni vorlegen.
4: Der Bund steigt beim Panzerhersteller KNDS groß ein. Die Bundesregierung übernimmt 40% an dem deutsch-französischen Rüstungskonzern. Das wurde am Abend aus Regierungskreisen bekannt. KNDS stellt Waffensysteme wie den Kampfpanzer Leopard 2 und die Panzerhaubitze 2000 her. Egal ob arbeitslos melden, Bürgergeld oder auch Elternzeit beantragen, alles soll in Zukunft von einer zentralen Plattform ausgehen. Eine Expertenkommission der Bundesregierung arbeitet ab sofort an der sogenannten Sozialplattform. Bis Ende nächsten Jahres soll nun regelmäßig beraten werden, Sozialministerin Baas sagte.
6: Wir wollen Schluss machen mit dem Wirrwarr zwischen den Ebenen, das heißt bei den Leistungen zwischen Bund, Ländern und Kommunen. Und die Digitalisierung ist für uns eine Antwort darauf, für einfachere, schnellere und vor allen Dingen unkomplizierte Lösungen, die die Bürgerinnen und Bürger auch spüren werden.
4: Bei der Sanierung des Bocholter Bühnenhauses sind offenbar rund 650 Theaterstühle verschwunden. Die Stadt hat deshalb Strafanzeige gegen den Geschäftsführer eines Polstereibetriebs aus dem Raum Hannover gestellt. Die Sitze aus den 70er Jahren sollten restauriert werden. Nachdem der Kontakt zum Unternehmen abbrach, leitet die Stadt rechtliche Schritte ein. Aus der Traum vom ersten internationalen Titel. Der SC Freiburg hat das Finale der Fußball-Europa League gegen Aston Villa verloren. Mit 0:3 mussten sich die Breisgauer dem Team aus Birmingham geschlagen geben. Damit nimmt der SC kommende Saison auch nicht an der Champions League teil, sondern spielt in der Conference League. Das deutsche Eishockey-Team hat ein WM-Aus abgewendet. Gegen die USA verlor es zwar mit 3:4 nach Penalty-Schießen, weil es zum Ende der regulären Spielzeit aber 3:3 stand, hat Deutschland seinen ersten Punkt geholt und noch die Chancen aufs Viertelfinale. 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
3: Besser ankommen mit dem besten Verkehrsservice um 6:01. Im Landkreis Wittmund ist die Landstraße zwischen Carolinensiel und Bettenwarfen wegen Fahrbahnerneuerungen voll gesperrt. Eine Umleitung ist für euch ausgeschildert.
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3: Es wird geblitzt auf der B437 in Bockhorn Richtung Varel, in Emden in der Auricher Straße, in Hude in der Langenberger Straße, in Jade in der Jaderstraße, zwischen Linzwege und Spole in Höhe Petersfeld im 70er Bereich, in Oldenburg im Mehrweg Tempo 30 und zwischen Zetel und Neuenburg in der Zeteler Straße im 50er Bereich. Stausblitzerstörung. Störungen könnt ihr gerne melden, telefonisch oder per WhatsApp an die Nordseewelle Hotline 04931 97 3000. Und die nächste Fähre von Langeoog nach Bensersiel fährt um 7:15. Gute Überfahrt.
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3: Ich wünsche euch einen wunderschönen guten Morgen und einen Happy Donnerstag. Für euch in der Nordseewelle Playlist haben wir The Script mit Superheroes und das ist Nico Santos mit Ray of Light.

0: 6:09 Uhr. Guten Morgen. Schön, dass ihr schon am Start seid in der Nordseewelle Morning Show. Ich bin Lisa, wünsche euch einen wunderschönen guten Morgen. Die Serie Stranger Things ist ja komplett durch die Decke gegangen und ab heute läuft eine neue, aber genauso übernatürliche Serie auf Netflix, spielt aber in einer Seniorengemeinde, Streamingmann Thomas.
1: Willkommen in The Boroughs, wo sie die schönste Zeit ihres Lebens haben.
2: The Boroughs ist die neue Science-Fiction-Serie der Duffer-Brüder, den Machern von Stranger Things.
3: Sehen Sie das auch?
4: Ja. Ich sehe es.
2: In einer idyllischen Wohnsiedlung für Senioren lauern geheimnisvolle Rätsel und böse Kreaturen.
3: Heilige Scheiße, was haben Sie damit vor?
5: Ich werde es abknallen.
3: Warte.
2: The Boroughs ist auf den ersten Blick so wie Stranger Things, nur mit Senioren statt Teenies.
6: Es gibt Wunder in The Boroughs.
0: Ab heute mit 8 Folgen auf Netflix. Und hier geht's jetzt weiter mit Samba. Das ist 12 to 12 um 10 nach 6. Ich wünsche euch einen wunderschönen guten Morgen und einen Happy Donnerstag.

Never Give Up um 6.17 Uhr in der Nordseewelle Morning Show. Ich wünsche euch einen wunderschönen guten Morgen. Heute am Donnerstag, wo das Wetter endlich mal ein bisschen besser wird. Die Sonne zeigt sich ein bisschen mehr. Es ist öfter trocken. Nur heute Nachmittag noch so ein paar Regentropfen und heute Abend auch nochmal schön sonnig. Wow, endlich. Es kann doch langsam Sommer werden, finde ich. Und der aktuellste Blitzer steht heute Morgen in Oldenburg im Mehrweg. Hier solltet ihr nicht schneller als 30 fahren. Und wenn ihr noch was gesehen habt, meldet es gerne an die Nordseewelle Hotline 04931 97 3000. Hier geht's jetzt weiter mit Robin Schulz und Fastboy, Million Good Reasons. Million Good Reasons.

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10: Heute den ganzen Tag eine Mischung aus Sonne und Wolken. Heute Nachmittag vereinzelt ein bisschen Regen, aber heute Abend auch nochmal sonnig. Bis zu 19 Grad sind drin und aktuell kommen wir auf 12 Grad in Utarp, in Altjürden, in Rastede und in Bremen-Hemelingen. 13 Grad sind es auf Baltrum. Der Nordseewelle 3-Tage-Trend. Morgen trocken bei einem Sonne-Wolken-Mix und einer Tagestop-Temperatur um 22 Grad. Samstag viel Sonne und bis zu 25 Grad. Das wird ein echt schöner Tag. Und Sonntag auch nochmal schön sonnig und höchstens 22 Grad. Das nächste Niedrigwasser vor Jüst haben wir um 9:30.
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11: Ich bin Sönke Röhling. Schönen guten Morgen. Niedersachsen fördert Unternehmen im Süden des Landes mit mehreren Millionen Euro. Wirtschaftsminister Tonner hat 3 entsprechende Förderbescheide übergeben. Unterstützt werden unter anderem ein Industriebetrieb im Landkreis Göttingen, ein Metallverarbeiter im Harz sowie ein Hotelbetrieb in Rinteln im Landkreis Schaumburg. Laut Ministerium entstehen dabei auch neue Arbeitsplätze. Die Rentenkommission der Bundesregierung schlägt vor, das Renteneintrittsalter schrittweise auf 70 Jahre zu erhöhen, das berichtet die Bild. Die Anhebung soll demnach bis Anfang der 60er Jahre erfolgen. Außerdem empfiehlt das Gremium, das Rentenniveau von derzeit 48 auf 46% zu senken. Damit sollen die Finanzen der gesetzlichen Rentenversicherung stabilisiert werden. Die offiziellen Vorschläge will die Kommission Ende Juni vorstellen. Die Bundesregierung steigt beim Rüstungskonzern KNDS ein. Aus Regierungskreisen wurde bekannt, dass der Anteil 40% betragen soll. Das deutsch-französische Unternehmen baut unter anderem den Kampfpanzer Leopard 2. Anträge beim Amt sollen in Zukunft einfacher und vor allem digital werden. Um zu klären, wie das gehen soll, tagt ab sofort regelmäßig eine Expertenkommission des Bundes. Ziel ist unter anderem ein Sozialportal, bei dem künftig alle Sozialleistungen beantragt werden können. 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
10: Besser ankommen mit dem besten Verkehrsservice um 6.32 Uhr. Im Landkreis Wittmund ist die Landstraße zwischen Karolinensiel und Bettenwarfen voll gesperrt wegen Fahrbahnerneuerungen. Eine Umleitung ist für euch ausgeschildert und das dauert noch bis Ende des Monats.
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10: Es wird geblitzt auf der B437 in Bockhorn Richtung Varel. In Emden in der Auricher Straße 50. In Hude in der Langenberger Straße. In Jade in der Jader Straße. Zwischen Linzwege und Spole in Höhe Petersfeld im 70er Bereich. In Oldenburg im Mehrweg. Hier gilt Tempo 30. Zwischen Zetel und Neuenburg in der Zeteler Straße 50. Und wenn ihr noch was gesehen habt, dann meldet es gern an die Nordseewelle Hotline 04931 97 3000. Stausblitzerstörungen nehmen wir telefonisch und per WhatsApp entgegen. Und die nächste Fähre von Norddeich nach Norderney fährt um 19:30. Gute Fahrt euch!
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10: Guten Morgen zusammen. Nach zwei Songs gibt's unsere gute Nachricht des Tages und da geht's um Tierversuche. Die sind ja wirklich nicht cool und deshalb gibt's da jetzt die gute Nachricht, dass eine KI entwickelt wurde, die vielen Labormäusen das Leben retten kann, denn die kann Daten von ehemaligen Labormäusen weiterverwenden und daraus Muster erkennen, sodass man keine neuen Mäuse im Labor benutzen muss. Die Details hört ihr nach Michael Patrick Kelly mit Et Voila. Und das ist Leonie mit Don't Worry für euch. Guten Morgen.

Tierversuche werden auch bei uns in Deutschland leider immer noch gemacht. Jetzt wurde aber eine KI entwickelt, die vielen Labormäusen das Leben retten kann. Hier ist die Nordseewelle Morning Show mit Lisa und mit der guten Nachricht des Tages. Die neue KI heißt GenESOM und soll einfach Daten benutzen, die schon vor einiger Zeit gesammelt wurden. Heißt also, die Daten von ehemaligen Labormäusen werden weiterverwendet und daraus werden Muster erkannt. Das ist so, als würde man virtuelle Mäuse im Computer erstellen. So kann man besser einschätzen, wie ein Wirkstoff wirkt, ohne dafür neue Tiere im Labor einsetzen zu müssen. Die Forschenden gehen davon aus, dass dadurch bis zu 50% weniger Versuchstiere gebraucht werden könnten. Und das ist auf jeden Fall ein richtiger Schritt in die richtige Richtung. Da muss aber auf jeden Fall noch mehr kommen. Die KI hilft, aus vorhandenen Daten viel mehr rauszuholen. Dadurch braucht man weniger neue Versuche und damit auch weniger Tiere im Labor. Wir hoffen mal, dass das Ganze sich so weit entwickelt, dass wir dann bald gar keine Labortiere mehr brauchen. Und genau daran wird tatsächlich auch geforscht. Die Hoffnung ist, dass solche Systeme in Zukunft noch besser werden und Tierversuche dann Schritt für Schritt weiter reduziert werden können, bis auf Zero. Wir hoffen, dass das funktioniert. Und das ist jetzt Michael Schulte für euch mit Floating. Guten Morgen.

Mike and the Mechanics, Over My Shoulder um 6.46 Uhr in der Nordseewelle Morning Show. Guten Morgen zusammen. Ich hoffe, ihr startet entspannt in diesem wettertechnisch echt mal wieder schöneren Donnerstag. Heute ist deutlich mehr Sonne mit dabei. Geblitzt wird heute Morgen in Oldenburg im Mehrweg. Hier solltet ihr nicht schneller als 30 fahren. Und wenn ihr noch was gesehen habt, dann meldet es gerne an die Nordseewelle Hotline 04931 97 3000. Das ist Isaac jetzt für euch mit Always on the Run.

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12: Heute den ganzen Tag eine Mischung aus Sonne und Wolken. Am Nachmittag kann vereinzelt nochmal etwas Regen fallen. Aber am Abend wird es auch nochmal sonnig. Dazu bekommen wir heute höchstens 19 Grad im Nordwesten. Aktuell messen wir 13 Grad in Großefehn, in Bockhorn, in Oldenburg-Welchloy, in Hamburg-Rissen und auch 13 Grad auf Langeoog. Der Nordseewelle 3-Tage-Trend. Morgen trocken bei einem Sonne-Wolken-Mix und einer Tagestop-Temperatur um 22 Grad. Samstag viel Sonne und bis zu 25 Grad. Ein richtig schöner Tag endlich mal. Und Sonntag auch nochmal richtig schön sonnig und höchstens 22 Grad. Das nächste Niedrigwasser von Norddeich haben wir um 21:45.
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13: Ich bin Sönke Röhling. Schönen guten Morgen. Die Rentenkommission der Bundesregierung schlägt vor, das Renteneintrittsalter schrittweise auf 70 Jahre zu erhöhen, das berichtet die Bild. Die Anhebung soll demnach bis Anfang der 60er Jahre erfolgen. Außerdem empfiehlt das Gremium, das Rentenniveau von derzeit 48 auf 46% zu senken. Damit sollen die Finanzen der gesetzlichen Rentenversicherung stabilisiert werden. Die offiziellen Vorschläge will die Kommission Ende Juni vorstellen. Die Bundesregierung steigt beim Rüstungskonzern KNDS ein. Aus Regierungskreisen wurde bekannt, dass der Anteil 40% betragen soll. Das deutsch-französische Unternehmen baut unter anderem den Kampfpanzer Leopard 2. Anträge beim Amt sollen künftig einfacher und digital werden. Um zu klären, wie das gehen soll, tagt ab sofort regelmäßig eine Expertenkommission des Bundes. Ziel ist unter anderem ein Sozialportal, bei dem künftig alle Sozialleistungen beantragt werden können. Sozialministerin Baas sagte:
14: Wir wollen, dass die Bürgerinnen und Bürger nur noch einmal ihre Daten dem Staat geben und dann kann, unabhängig welche Behörde am Ende zuständig ist für Leistungen, mit diesen Daten gearbeitet werden. Sie wissen, dass was am meisten nervt bei den Bürgerinnen und Bürgern ist, wenn sie was beantragen, dass sie ihre Daten mehrfach eingeben müssen, dass manchmal mehrere Rückfragen stattfinden. Und das wollen wir alles bündeln, das wollen wir digitaler machen.
13: Elon Musk plant mit seinem Raumfahrtunternehmen SpaceX den wohl bislang größten Börsengang der Geschichte. Dabei könnten bis zu 75 Milliarden Dollar eingesammelt werden. Das Geld soll unter anderem in Projekte für künftige Missionen zum Mond und zum Mars fließen. Im Norden ist am Nachmittag ein Motorradfahrer verunglückt. Der 91-Jährige war auf der Norddeicher Straße mit einem Auto zusammengestoßen und wurde dabei schwer verletzt. Auch der 73-jährige Autofahrer musste vor Ort medizinisch behandelt werden. Der SC Freiburg hat die Überraschung verpasst. Das Finale in der Fußball-Europa League haben die Breisgauer deutlich verloren. 0:3 stand am Ende gegen Aston Villa aus England. Bundestrainer Nagelsmann gibt heute seinen Kader für die Fußball-WM bekannt. Spannend wird vor allem die Torwartfrage. Laut Medienberichten steht Manuel Neuer vor einem Comeback. Eigentlich galt Oliver Baumann von der TSG Hoffenheim als gesetzt. 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
12: Besser ankommen mit dem besten Verkehrsservice um 7:03. A1 Osnabrück Richtung Bremen. Zwischen Bremen-Brinkum und Arsten. 2 Kilometer Stau, ihr müsst hier eine Viertelstunde mehr einplanen.
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12: Es wird geblitzt auf der B437 in Bockhorn Richtung Varel, in Emden in der Auricher Straße, in Hude in der Langenberger Straße, in Jade in der Jader Straße, zwischen Linzwege und Spole in Höhe Petersfeld, in Oldenburg im Mehrweg 30, zwischen Zetel und Neuenburg in der Zeteler Straße und Nordseewelle-Hörer Andreas hat auch noch eine Blitz für uns. Guten Morgen.
17: Moin, Andreas aus Esens hier. Hallo. Ich würde gern einen Blitzer melden, nämlich auf der B210 zwischen Jefa und Shortens. Da haben sie sich in der bekannten Nische positioniert. Ich wünsche eine angenehme Fahrt. Ciao.
12: Ich danke dir fürs Bescheid sagen und wenn ihr noch was gesehen habt, könnt ihr es auch gern an die Nordseewelle Hotline melden. 04931 97 3000. Und die nächste Fähre von Emden nach Borkum fährt um 8 Uhr. Kommt gut über, ihr Lieben.
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12: Guten Morgen zusammen. Ich hoffe, ihr startet entspannt in diesen Donnerstag, der gleichzeitig der Welttrinkgeldtag ist. Ist ein ganz wichtiges Thema, aber ich möchte jetzt heute nicht von euch wissen, wie viel Trinkgeld ihr immer so gebt. Das ist ja jedem selbst überlassen. Aber mich würde mal interessieren, wo ihr überall Trinkgeld gebt. Also in den Restaurants und so, das machen ja die meisten. Aber wo noch? Erzählt mir das gerne mal in einer WhatsApp-Sprachnachricht an die 04931 97 3000 und wir quatschen heute Morgen drüber.

0: Dua Lipa mit Break My Heart um 7.11 Uhr in der Nordseewelle Morning Show. Ich bin Lisa. Guten Morgen und happy Welttrinkgeldtag. Ja, der ist heute und mit Trinkgeld verbinden wir eigentlich sofort Restaurants, Bars und Cafés. Aber ich möchte heute Morgen von euch wissen, wo ihr Trinkgeld gebt, außer wenn ihr essen geht. Ich gebe dem Paketboden zwischendurch mal ein bisschen was mit und meine Kollegen in der Redaktion sind auch großzügig.
1: Beim Friseur, wenn die Frisur richtig gut geworden ist.
2: Teilweise im Housekeeping, in Hotels. Wenn dann das Zimmer wirklich ordentlich gemacht worden ist, dann haben die auch das verdient, noch mal ein bisschen was mehr zu kriegen.
3: Tatsächlich haben wir gerade eine neue Waschmaschine bekommen. Die alte wurde wieder mitgenommen und die Jungs, die uns halt hingestellt haben und die alte wieder mitgenommen haben, die haben auch was von uns bekommen.
0: Oh ja, die hatten ja dann auch ordentlich was zu schleppen. Jetzt seid ihr dran. Wo oder wem gebt ihr immer gerne Trinkgeld, außer jetzt mal beim Essen gehen? Schickt mir gerne eine WhatsApp-Sprachnachricht an die 04931 97 3000 dazu. Ich freue mich. You

0: Es ist 7.17 Uhr, das war Omi mit Cheerleader für euren Start in den Donnerstag mit der Nordseewelle Morning Show. Guten Morgen zusammen, heute bekommen wir endlich ein bisschen mehr Sonne ab hier im Nordwesten. Heute Nachmittag noch einzelne Regentropfen, aber davon lassen wir uns nicht unterkriegen, denn heute Abend wird es dann schon wieder sonnig und in den kommenden Tagen wird sowieso deutlich besser. Nordseewelle-Hörer Andreas hat sich bei mir gemeldet mit einem Blitzer. Guten Morgen.
1: Moin, Andreas aus Esens hier, hallo.

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10: Heute eine Mischung aus Sonne und Wolken bei uns im Nordwesten. Heute Nachmittag vereinzelt nochmal ein ganz paar Regentropfen, aber wirklich viel kommt da nicht runter. Und heute Abend dann auch nochmal schön sonnig. Dazu bekommen wir heute höchstens 19 Grad und aktuell messen wir 13 Grad in Nendorf. 13 Grad auch in Baden-Baden, in Apen, in Bodjadingen und auf Spiekeroog. Der Nordseewelle 3-Tage-Trend. Morgen trocken bei einem Sonne-Wolken-Mix und einer Tagestop-Temperatur um 22 Grad. Samstag wird richtig schön. Viel Sonne und bis zu 25 Grad. Das ist der erste richtig fast sommerliche Tag bei uns. Und Sonntag dann auch nochmal schön sonnig und höchstens 22 Grad. Das nächste Niedrigwasser vor Baltrum haben wir um 9.52 Uhr.
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11: Ich bin Finn Riebesel, Freundlieb. Schönen guten Morgen. Auf der A31 bei Mormerland ist ein 34-Jähriger mit fast 3 Promille auf das Auto eines 19-Jährigen aufgefahren. Verletzt wurde zum Glück niemand. Laut Polizei hatte der Mann keinen Führerschein, bedrohte die Beamten und beleidigte sie auch noch. Gegen ihn laufen jetzt mehrere Strafverfahren. In Emden heißt es an einer Neutorstraßenkreuzung gerade besonders wachsam sein. Die Ampelanlage an der Kreuzung Akterum-Neutorstraße zwischen beiden Bleichen ist wegen eines Defekts ausgefallen. Es soll noch bis nächste Woche dauern, bis alles wieder funktioniert, heißt es von der Stadt. Der Zoll hat bei einer Kontrolle am Grenzübergang in Rehde 3,3 Kilo Kokain in einem Auto gefunden. Der 30-jährige Fahrer war über die niederländische Grenze eingereist. Er wurde vorläufig festgenommen. Das Amtsgericht Papenburg ordnete Untersuchungshaft an. Der Zoll ermittelt. Studierende in Bremen sollen nun langfristig doch entlastet werden. Die Stadt will insgesamt 1,2 Millionen Euro bereitstellen, um den Semesterbeitrag ab Sommer nächsten Jahres um rund 18 bis 20 Euro zu senken. Das teilte der Senat jetzt mit. Vorher allerdings wird der Semesterbeitrag zum Wintersemester 26/27 erst einmal noch erhöht, wegen steigender Kosten für das Deutschlandticket. 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
10: Besser ankommen mit dem besten Verkehrsservice um 7.31 Uhr. A29 Alhorner Heide Richtung Wilhelmshaven zwischen dem Kreuz Oldenburg Ost und Ohmstede. 3 Kilometer Stop and Go, 6 Minuten länger. B211 zwischen Leu und Niederhörne ist es voller, 5 Minuten plus.
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10: Es wird geblitzt auf der B210 zwischen Jever und Schortens. Bei der bekannten Stelle 100 ist hier erlaubt. Auf der B437 in Bockhorn Richtung Varel. In Emden in der Auricher Straße. In Hude in der Langenberger Straße. In Jade in der Jaderstraße. Zwischen Linzwege und Spole in Höhe Petersfeld im 70er Bereich. In Oldenburg im Mehrweg 30. Zwischen Zetel und Neuenburg in der Zeteler Straße und Nordseewelle-Hörerin Brigitte hat auch noch einen Blitzer für uns. Moin.
12: Guten Morgen, Brigitte hier. Ich möchte gerne einen Blitzer melden. Kanalstraße Süd in Richtung Wiesmoor, kurz vor Deckers, wird gerade aufgebaut. Gute Fahrt.
10: Vielen Dank fürs Bescheid sagen und wenn ihr noch was gesehen habt, könnt ihr es auch gerne an die Nordseewelle Hotline melden. 04931 97 3000. Und die nächste Fähre von Norddeich nach Jüst fährt um 22:45. Gute Überfahrt.
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10: Und ich habe für euch in der Playlist Dasha mit Like It Like That und Tom Gregory mit Small Steps. Guten Morgen und Happy Donnerstag.

Kesha mit Like It Like That um 7.38 Uhr hier in der Nordseewelle Morning Show. Mein Name ist Lisa, guten Morgen und ich spiele jetzt als nächstes für euch einen neuen Song von dem deutschen Popstar Kamrat. Er macht richtig Laune und war letztes Jahr auch bei uns im Nordwesten, hat im September ein Konzert in der Auricher Stadthalle gegeben. Hände hoch, wer alles dabei war. Ich halte meine Hände gerade ganz weit in die Luft. Das war so ein toller Abend. Alle haben es gefeiert und er hat da so abgeliefert und uns echt einen geilen Abend beschert. Hoffentlich kommt er bald mal wieder zu uns in den Nordwesten. Kamrats neuer Song heißt Hug Yourself und es geht nicht wirklich darum, dass wir uns selbst umarmen sollen. Kamrat singt nämlich über eine Trennung, nachdem der Partner fremdgegangen ist. Nicht cool. Er ruft uns aber dazu auf, so jemandem einfach nicht nachzutrauern und uns dafür selbst zu lieben. Und das machen wir jetzt. Hier ist Kamrat für euch mit Hug Yourself. Guten Morgen und Happy Donnerstag.

0: Der King of Pop, Michael Jackson mit Beat It um 7.46 Uhr in der Nordsee Welle Morning Show. Ich wünsche euch einen wunderschönen guten Morgen. Startet entspannt rein in diesen endlich mal wieder schöneren Donnerstag mit mehr Sonne. Ich freue mich da richtig drauf und die kommenden Tage werden ja zum Glück noch besser. Nordsee Welle Hörerin Brigitte hat sich bei mir gemeldet mit einem Blitzer. Moin.
1: Guten Morgen, Brigitte hier. Ich möchte gerne einen Blitzer melden. Kanalstraße Süd in Richtung Wiesmoor, kurz vor Deckers, wird gerade aufgebaut. Gute Fahrt.
0: Danke dir fürs Bescheid sagen, Brigitte. Und wenn ihr noch was gesehen habt, meldet's gerne an die Nordsee Welle Hotline. 04931 97 3000. Das ist jetzt Loi für euch mit Red Eyes. Guten Morgen. Okay.

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19: Heute den ganzen Tag eine Mischung aus Sonne und Wolken. Am Nachmittag kann vereinzelt nochmal etwas Regen fallen. Aber am Abend wird es dann nochmal richtig schön sonnig. Dazu bekommen wir heute höchstens 19 Grad im Nordwesten. Und aktuell messen wir 13 Grad in Tettens. Auf Wangerooge auch 13 Grad. Und 14 sind es in Würdum, in Oldenburg-Loerfelde und in Bremen-Mitte. Der Nordseewelle 3-Tage-Trend. Morgen trocken bei einem Sonne-Wolken-Mix und einer Tagestopptemperatur um 22 Grad. Samstag viel Sonne und bis zu 25 Grad. Das wird so richtig schön. Und Sonntag dann auch nochmal ordentliches Wetter. Schön sonnig und höchstens 22 Grad. Das nächste Niedrigwasser vor Dornumersiel haben wir um 9.54 Uhr.
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20: Ich bin Sönke Röhling. Schönen guten Morgen. Länger arbeiten und möglicherweise niedrigere Renten. Die Rentenkommission der Bundesregierung will offenbar weitreichende Änderungen empfehlen, berichtet die Bild. Anna Löwer.
0: Das Gremium schlägt demnach vor, das Renteneintrittsalter schrittweise von derzeit 67 auf 70 Jahre anzuheben. Die Umstellung soll bis Anfang der 2060er Jahre erfolgen. Außerdem könnte das Rentenniveau von derzeit 48 auf 46% sinken. Mit den Vorschlägen soll die gesetzliche Rentenversicherung langfristig stabilisiert werden. Die Rentenkommission will ihren Abschlussbericht Ende Juni vorlegen.
20: Die Bundesregierung hat sich entschieden, beim deutsch-französischen Rüstungskonzern KNDS einzusteigen. Wie es aus Regierungskreisen heißt, soll Deutschland zunächst 40% der Anteile kaufen. Mehr von Jana Klonikowski.
21: Der Konzern KNDS stellt unter anderem den Kampfpanzer Leopard 2 oder auch Munition her. Er gehört bisher dem französischen Staat und der deutschen Eigentümerfamilie Krauss-Maffei-Wegmann, die sich wohl aber aus dem Unternehmen zurückziehen will. Deutschland und Frankreich sollen dann künftig zu gleichen Teilen an dem Rüstungskonzern beteiligt sein. Was das den Bund kosten wird, ist nicht bekannt.
20: In den Trümmern des eingestürzten Hauses im sächsischen Görlitz haben Einsatzkräfte die Leiche einer Frau gefunden. Spürhunde hatten die verschüttete Person am Abend entdeckt. Es handelt sich um eine 25-jährige Touristin aus Rumänien. Nach zwei weiteren Vermissten wird weiter gesucht. Der Zoll hat bei einer Kontrolle am Grenzübergang in Rehde 3,3 Kilogramm Kokain in einem Auto gefunden. Der 30-jährige Fahrer war über die niederländische Grenze eingereist. Er wurde vorläufig festgenommen. Das Amtsgericht Papenburg ordnet Untersuchungshaft an. Der Zoll ermittelt. Die ersten Namen sind nun offiziell raus. Dennis Undorf und Joshua Kimmich sind für Deutschland bei der WM dabei. Das hat der DFB auf Social Media bekannt gegeben. Für heute Mittag ist dann auch eine Pressekonferenz mit Bundestrainer Nagelsmann angesetzt, bei der ganze WM-Kader vorgestellt werden soll. 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
19: Besser ankommen mit dem besten Verkehrsservice um eine Minute nach acht. A29 Alhorner Heide Richtung Wilhelmshaven. Zwischen dem Kreuz Oldenburg Ost und um Stede 4 Kilometer Stau. Hier müsst ihr eine halbe Stunde mehr einplanen. Ich wünsche euch viel Geduld. B211 zwischen Leu und Niederhörne ist es voller. 6 Minuten plus hier.
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19: Es wird geblitzt auf der B210 zwischen Jever und Schortens bei der bekannten Stelle im 100er-Bereich. Auf der B437 in Bockhorn Richtung Farel. In Emden in der Auricher Straße. In Ebersmeer Höhe Koldene Richtung Wilmsfeld. Dankeschön an Eileen fürs Bescheidsagen. Weitere Blitzer in Große Feen in der Kanalstraße Süd kurz vor Deckers Disco. Richtung Wiesmoor im 50er-Bereich. In Hude in der Langenberger Straße wird geblitzt. In Jade in der Jaderstraße. Zwischen Linzwege und Spole Höhe Petersfeld. Hier ist 70 erlaubt. In Oldenburg im Meerwerk wird geblitzt. Und noch zwischen Zetel und Neuenburg in der Zeteler Straße. Wenn ihr noch was gesehen habt, Staus, Blitzer oder Störungen, dann könnt ihr das sehr gern an die Nordseewelle-Hotline melden. 04931 97 3000. Ruft durch oder schickt eine WhatsApp-Nachricht direkt zu mir ins Studio. Und die nächste Fähre von Baltrum nach Nesmasil fährt um 12 Uhr. Gute Fahrt euch.
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19: Guten Morgen am Welttrinkgeldtag. Ich möchte heute mal von euch wissen, wo ihr überall Trinkgeld gebt. Im Restaurant machen ja die meisten, aber es gibt noch so viele mehr Orte und darüber sprechen wir heute Morgen. Wir hören gleich zwei von euch dazu nach Pink mit Can We Pretend und Artemis, I Like The Way You Kiss Me.

0: Heute ist Welttrinkgeldtag und im Restaurant etwas mehr zu geben, ist für viele normal. Aber wo oder wem gebt ihr vielleicht noch Trinkgeld, was vielleicht nicht üblich ist? Hier ist die Nordseewelle Morning Show mit Lisa und mir fällt da direkt der Paketbote und der Friseur ein. Nordseewelle-Hörer Christian aus Lea gibt gerne da Trinkgeld, wo es nicht eingefordert wird und freut sich selbst auch immer über welches. Guten Morgen.
1: Moin, liebe Grüße aus Lea. Also bei uns in der Branche im Personentransport ist ein Trinkgeld immer eine Wertschätzung für eine besonders gute Arbeit. Deswegen gebe ich gerne beim Friseur Trinkgeld, weil das dort genauso ist. Ich werde nicht per Nudging irgendwelchen Tricks dazu gezwungen, irgendwie oder gebracht, 15-20% zu geben, sondern ich gebe es gerne. Und es ist auch nicht irgendwie eingepreist. Und wenn sich jemand sehr viel Mühe gibt, dann verdient man das auch.
0: Ja, gute Arbeit wird belohnt. Nordseewelle-Hörer Timo sieht das Thema so ein bisschen anders, weil sowieso schon alles so teuer ist. Moin.
2: Hallo. Ich gebe tatsächlich nie Trinkgeld. Ich habe es früher mal gemacht, aber nicht, weil ich jetzt unhöflich sein will, sondern weil das alles sehr teuer geworden ist heutzutage. Egal, ob es ein Lieferdienst ist, Essen gehen oder der Kaffee unterwegs. Wir haben alle sehr angezogen. Und ich bin der Meinung, guter Service sollte ein Preis mit drin sein, dann kommt man auch gerne wieder.
0: Ja, kann ich auch verstehen, aber ich gebe zum Beispiel dem Paketboten gerne mal ein Trinkgeld. Und wo oder wem gebt ihr gerne welches? Verratet es mir in einer WhatsApp-Sprachnachricht an die 04931 97 3000. Guten Morgen.

haben wir es. Ich hoffe, ihr startet entspannt in euren Donnerstag mit der Nordseewelle Morning Show. Guten Morgen zusammen. Heute ist das Wetter ja schon mal ein bisschen besser. Mehr Sonne und nur noch ganz, ganz wenig Regen sieht es heute Nachmittag aus. Und ansonsten schön sonnig auch heute Abend nochmal. Und in den kommenden Tagen wird es ja noch besser. Geblitzt wird heute Morgen in etwas mehr Höhekolde in der Richtung Wilmsfeld. Danke an Eileen fürs Bescheid sagen. Wenn ihr noch was gesehen habt, meldet es gerne an die Nordseewelle Hotline 04931 97 3000. Das sind Glockenbach und Christopher Randy für euch mit Magic Moment.

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12: Heute wechseln sich Sonne und Wolken ab bei uns im Nordwesten. Am Nachmittag stellenweise einzelne Regentropfen, aber wirklich viel kommt dann nicht runter. Und heute Abend wird es nochmal sonnig. Bis zu 19 Grad sind drin und aktuell kommen wir auf 14 Grad in Leedsdorf, in Heidmühle, in Jerdelo 2, in Hamburg-Schnelsen und auch auf Borkum. Der Nordseewelle 3-Tage-Trend. Morgen trocken bei einem Sonne-Wolken-Mix und einer Tagestop-Temperatur um 22 Grad. Samstag viel Sonne bis zu 25 Grad. Das wird ein richtig schöner Tag. Und Sonntag auch nochmal schön sonnig und höchstens 22 Grad. Das nächste Niedrigwasser vor Bensersiel haben wir um 10 Uhr.
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13: Ich bin Finn Riebesel, Freund lieb. Schönen guten Morgen. Im Norden ist am Nachmittag ein Motorradfahrer verunglückt. Der 91-Jährige war auf der Norddeicher Straße mit einem Auto zusammengestoßen und wurde dabei schwer verletzt. Auch der 73-jährige Autofahrer musste vor Ort medizinisch behandelt werden. Auf der B210 zwischen Aurich und Wittmund wird es für Pendler in den kommenden Wochen eng. Ab dem 10. Juni wird die Strecke rund 6 Wochen voll gesperrt. Grund sind Sanierungsarbeiten an der Fahrbahn und am Radweg. Eine Umleitung ist eingerichtet, trotzdem sollten Autofahrer deutlich mehr Zeit einplanen. Das Beschaffungsamt der Bundeswehr soll mit einer Außenstelle nach Bremen ziehen. Der Senat hat dem Bund nun mögliche Standorte dafür angeboten. Ziel ist die Zusammenarbeit mit Industrieunternehmen und Forschungseinrichtungen aus Raumfahrt und Marine zu erleichtern, die dort wichtige Standorte haben. Niedersachsen fördert Unternehmen im Süden des Landes mit mehreren Millionen Euro. Wirtschaftsminister Tonne hat 3 entsprechende Förderbescheide übergeben. Unterstützt werden unter anderem ein Industriebetrieb im Landkreis Göttingen, ein Metallverarbeiter im Harz sowie ein Hotelbetrieb in Rinteln im Landkreis Schaumburg. Laut Ministerium entstehen dabei auch neue Arbeitsplätze. 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
12: Besser ankommen mit dem besten Verkehrsservice um 8.32 Uhr. A29 Wilhelmshaven Richtung Oldenburg. Zwischen dem Kreuz Oldenburg Nord und Oldenburg Hafen. 2 Kilometer Stau, eine Viertelstunde müsst ihr mehr einplanen. A29 Alhorner Heide Richtung Wilhelmshaven. Zwischen dem Kreuz Oldenburg Ost und um Stede 1 Kilometer Stau, 6 Minuten plus. Und auf der B72 müsst ihr zwischen Georgsheil und Aurich ein bisschen mehr Zeit einplanen. Dichter Verkehr und 10 Minuten obendrauf.
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12: Es wird geblitzt auf der B210 zwischen Jever und Schortens bei der bekannten Stelle im 100er Bereich. Auf der B437 in Bockhorn Richtung Farel. In Emden in der Auricher Straße bei der alten Kaserne 50. In Eversmeer Höhe Koldinne Richtung Wilmsfeld. In Große Feen in der Kanalstraße Süd, kurz vor der Kastisko Richtung Wiesmoor, Tempo 50. In Hude in der Langenberger Straße, in Jade in der Jadestraße, zwischen Linzwege und Spole in Höhe Petersfeld. In Oldenburg im Mehrweg, hier solltet ihr nicht schneller als 30 fahren, und noch ein Blitzer zwischen Zetel und Neuenburg in der Zeteler Straße. Wenn ihr noch was gesehen habt, dann ruft doch gerne an oder schickt eine WhatsApp-Nachricht zu mir ins Studio. Geht alles an die 04931 97 3000, unsere Nordseewelle Hotline. Und die nächste Fähre von Spiekeroog nach Neuherrlingersiel fährt um 12 Uhr. Kommt gut über.
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12: Ich wünsche euch einen wunderschönen guten Morgen. Und heute startet im Kino ein neuer Star Wars Film. Ganz genau. Die wagen nach 7 Jahren nochmal einen Neustart auf der großen Leinwand mit Star Wars The Mandalorian und Grogu im Kino. Das wird auf jeden Fall ganz schön spannend. Ich stelle euch den Film nach 2 Songs vor und dann habt ihr auch die Chance auf Tickets fürs Kino in Emden oder Wilhelmshaven. Das ist Nico Santos für euch mit All Time High. 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

0: Gefühlt ist Star Wars ja überall, aber im Kino ist der letzte neue Film tatsächlich vor Corona gelaufen. Nach 7 Jahren können sich Fans auf einen Neustart auf der großen Leinwand freuen. Ihr hört die 19 Welle Morning Show mit Lisa und ab heute läuft Star Wars The Mandalorian and Grogu im Kino.
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2: 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Wir werden jeden Schurken in diesem Kartenspiel ausschalten.
1: Hier geht es nicht um Rache. Es geht darum, einen weiteren Krieg zu verhindern.
0: Nach dem Fall des Galaktischen Imperiums rekrutiert die Neue Republik Din Djarin und seinen Schüler und Ziehsohn Grogu, da die verbliebenen imperialen Warlords die Galaxie weiterhin bedrohen.
3: Mandalorianer, du wirst leiden.
0: Wie es ausgeht, erfahrt ihr ab heute im Kino und wir schicken euch nach Emden oder Wilhelmshaven. Ruft jetzt die Nordseewelle-Hotline an 04931 97 3000. Ich drücke euch die Daumen. 8:41 Uhr haben wir es jetzt.

Nina Simons, Catch and Release um 8.46 Uhr in der Nordseewelle Morning Show. Ich wünsche euch einen wunderschönen guten Morgen an diesem wettertechnisch echt mal wieder besseren Donnerstag. Und geblitzt wird heute Morgen in Rebsholt am Ortsausgang Richtung Wittmund im 70er Bereich. Vielen Dank an Tim fürs Bescheid sagen. Und wenn ihr noch was gesehen habt, meldet es gerne an die Nordseewelle Hotline 04931 97 3000. Guten Morgen.

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19: Heute den ganzen Tag eine Mischung aus Sonne und Wolken. Am Nachmittag einzelne Regentropfen, am Abend wieder Sonne. Aktuell kommen wir auf 14 Grad auf Jüst. 15 sind es in Rechtzobeek, in Friedeburg, in Oldenburg-Bürgerfelde und in Bremen-Schwachhausen. Der Nordseewelle 3-Tage-Trend. Morgen trocken bei einem Sonne-Wolken-Mix und eine Tagestopptemperatur um 22 Grad. Samstag viel Sonne und bis zu 25 Grad und Sonntag auch nochmal schön sonnig bei bis zu 22 Grad. Das nächste Niedrigwasser von Neuherrlinger Sihl haben wir um kurz nach 10.
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4: Ich bin Sönke Röhling. Schönen guten Morgen.
14: Die Rentenkommission will wohl die Rente ab 70 empfehlen. Laut einem Bildbericht wollen die Experten vorschlagen, das Renteneintrittsalter bis etwa 2060 schrittweise anzuheben. Gleichzeitig soll das Rentenniveau leicht sinken. So soll die Rentenkasse finanziell stabil gehalten werden. Kanzleramtschef Thorsten Frey sprach bei Welt TV von Spekulationen, betonte aber,
20: dass man sagt, dass wenn die Lebenserwartung steigt in Deutschland, sich das auch auf die Lebensarbeitszeit auswirken muss, ist das, glaube ich, durchaus sehr vernünftig.
14: Ende Juni will die Kommission ihre Vorschläge offiziell vorstellen. Die Bundesregierung steigt beim Rüstungskonzern KNDS ein. Aus Regierungskreisen wurde bekannt, dass der Anteil 40% betragen soll. Das deutsch-französische Unternehmen baut unter anderem den Kampfpanzer Leopard 2. Elon Musk plant mit seinem Raumfahrtunternehmen SpaceX den wohl bislang größten Börsengang der Geschichte. Dabei könnten bis zu 75 Milliarden Dollar eingesammelt werden. Das Geld soll unter anderem in Projekte für künftige Missionen zum Mond und zum Mars fließen. Panne im britischen Radio. Dort hat ein Sender König Charles versehentlich für tot erklärt. Hintergrund war ein technischer Fehler, wie es heißt. Mittlerweile hat sich der Sender entschuldigt und Entwarnung gegeben. Charles sei wohlauf. Er ist zurzeit zu Besuch in Nordirland. Auf der B210 zwischen Aurich und Wittmund wird es für Pendler in den kommenden Wochen eng. Ab 10. Juni wird die Strecke rund 6 Wochen voll gesperrt. Grund sind Sanierungsarbeiten an der Fahrbahn und am Radweg. Eine Umleitung ist eingerichtet. Trotzdem sollten Autofahrer deutlich mehr Zeit einplanen. Jetzt sind die ersten Namen offiziell raus. Dennis Undarf, Joshua Kimmich und Nico Schlotterbeck sind für Deutschland bei der Fußball-WM dabei. Das hat der DFB auf Social Media bekannt gegeben. Heute Mittag ist dann auch eine Pressekonferenz mit Bundestrainer Nagelsmann angesetzt, bei der der ganze Kader vorgestellt werden soll. 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
23: Besser ankommen mit dem besten Verkehrsservice um 9:03. A1 Hamburg Richtung Osnabrück. Zwischen dem Bremer Kreuz und Arsten 7 Kilometer Stau. Ihr müsst hier gerade 21 Minuten mehr einplanen.
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23: Es wird geblitzt auf der B210 zwischen Jever und Schortens bei der bekannten Stelle im 100er Bereich. In Emden in der Auricher Straße. In Eversmeerhöhe Koldine Richtung Wilmsfeld. In Großfehn in der Kanalstraße Süd, kurz vor der Kastisko Richtung Wiesmoor. Hier gilt Tempo 50. In Leer wird in der Oboemiusstraße geblitzt. 30 gilt hier. Danke an Sandra fürs Bescheid sagen. In Oldenburg steht ein Blitzer im Mehrweg, auch hier gilt Tempo 30. In Rebsholz wird am Ortsausgang geblitzt Richtung Wittmund, 70. Und zwischen Zedel und Neuenburg in der Zeteler Straße. Stausblitzerstörungen könnt ihr gerne an die Nordseewelle Hotline melden. 04931 97 3000. Und die nächste Fähre von Wangerooge nach Halesiel fährt um 12 Uhr. Gute Überfahrt.
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23: Ich wünsche euch einen wunderschönen guten Morgen am Welttrinkgeldtag. Da quatschen wir gleich nochmal drüber. Wo gebt ihr überall Trinkgeld, außer jetzt mal beim Essen gehen? Gleich hören wir nochmal 2 von euch dazu und ihr könnt gerne weiter fleißig Sprachnachrichten schicken an die 04931 97 3000 und wir tauschen uns heute Morgen aus. Das sind Felix, Jen und Leonie für euch mit Bang.

0: denen wir Trinkgeld geben, außer Restaurants, Cafés und Bars. Nordseewelle-Hörerin Brigitte gibt auch gerne für die Menschen mehr, die morgens früh für uns aufstehen. Moin.
1: Guten Morgen, hier ist Brigitte. Ja, also bei mir ist das so, ich hole morgens immer Brötchen und das sind ja meistens auch so ganz krumme Summen. Und dann runde ich ganz gerne für die Mädels auf. Das sind dann ja immer nur so ein paar Cent. Aber Kleinvieh macht auch Mist und die freuen sich, stehen früh auf für uns, um frische Brötchen zu machen. Schönen Tag noch für alle.
0: Ja, das ist echt lieb. Dir auch einen schönen Tag. Und Nordseewelle-Hörerin Astrid gibt immer und überall etwas Trinkgeld, vor allem, wenn die Menschen freundlich sind. Guten Morgen.
2: Guten Morgen bei Nordseewelle. Hier ist Astrid. Also ich bin der Meinung, guter Service sollte eigentlich Selbstverständlichkeit sein. Aber Freundlichkeit ist eine andere Geschichte. Und wenn jemand besonders freundlich ist, bin ich immer der Meinung, dass man auch das honorieren sollte. Aufrunden ist einfach. Natürlich ist alles teurer geworden, aber ich denke mir mal, eine Kleinigkeit ist doch immer drin, oder? Manchmal genügt sogar schon ein Lächeln. Euch allen einen schönen Tag.
0: Das ist die richtige Einstellung. Freundlichkeit ist doch wirklich nicht so schwer und wird auch gerne belohnt. Dir auch einen schönen Tag, Astrid. Es ist jetzt 9:11. Ich bin Lisa. Moin zusammen. Hier geht's jetzt weiter mit Bruno Mars. Der machte richtig Laune an diesem Donnerstagmorgen mit seinem neuen Song I Just Might. Guten Morgen zusammen.

Ace of Base, Lucky Love um 9.17 Uhr in der Nordseewelle Morning Show. Ich wünsche euch einen wunderschönen guten Morgen und einen entspannten Start in diesen Donnerstag. Heute ist das Wetter ja echt ein bisschen besser wieder. Wir bekommen öfter Sonne ab und nur heute Nachmittag so ein paar vereinzelte Regentropfen. Ich glaube, damit können wir ganz gut leben, denn heute Abend kommt ja auch nochmal ordentlich die Sonne raus und in den nächsten Tagen wird es ja dann richtig schön. Vor allem der Samstag wird wettertechnisch ja echt ein Highlight mit viel Sonne und bis zu 25 Grad. Geblitzt wird heute Morgen in Leer in der Oboemiusstraße im 30er Bereich. Vielen Dank an Sandra fürs Bescheid sagen. Und wenn ihr noch was gesehen habt, Staus, Blitzer oder Störungen, dann könnt ihr das jederzeit sehr gerne an die Nordseewelle Hotline melden. 04931 97 3000. Ihr könnt anrufen oder eine WhatsApp-Nachricht direkt zu mir ins Studio schicken. Das sind jetzt Taylor Swift und Post Malone für euch mit Fortnite.

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11: Heute den ganzen Tag eine Mischung aus Sonne und Wolken. Am Nachmittag vereinzelte Regentropfen, aber da kommt wirklich nicht viel runter. Heute Abend wird es dann auch nochmal sonnig und dazu bekommen wir heute höchstens 19 Grad im Nordwesten. Aktuell messen wir auch schon 15 Grad auf Norderney und 16 Grad in Lütetsburg, in Hooksiel, in Wadenburg und in Hamburg-Horn. Der Nordseewelle 3-Tage-Trend. Morgen trocken bei einem Sonne-Wolken-Mix und einer Tagestop-Temperatur um 22 Grad. Das ist schon echt richtig gut. Aber Samstag wird es noch besser. Das ist echt das Highlight. Samstag nämlich viel Sonne und bis zu 25 Grad. Das wird der perfekte Tag. Und Sonntag dann auch nochmal richtig schön. Auch wieder sonnig mit bis zu 22 Grad. Und das nächste Niedrigwasser vor Wangerooge haben wir gleich um 21:45.
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12: Ich bin Finn Riebesel, Freund Lieb. Schönen guten Tag. Auf der A31 bei Moormerland ist ein 34-Jähriger mit fast 3 Promille auf das Auto eines 19-Jährigen aufgefahren. Verletzt wurde zum Glück niemand. Laut Polizei hatte der Mann keinen Führerschein, bedrohte die Beamten und beleidigte sie auch noch. Gegen ihn laufen jetzt mehrere Strafverfahren. In Emden heißt es an einer Neutorstraßenkreuzung gerade besonders wachsam sein. Die Ampelanlage an der Kreuzung Akterum-Neutorstraße zwischen beiden Bleichen ist wegen eines Defekts ausgefallen. Es soll noch bis nächste Woche dauern, bis alles wieder funktioniert, heißt es von der Stadt. Der Zoll hat bei einer Kontrolle am Grenzübergang in Rhede 3,3 Kilo Kokain in einem Auto gefunden. Der 30-jährige Fahrer war über die niederländische Grenze eingereist. Er wurde vorläufig festgenommen. Das Amtsgericht Papenburg ordnete Untersuchungshaft an. Der Zoll ermittelt. Studierende in Bremen sollen nun langfristig doch entlastet werden. Die Stadt will insgesamt 1,2 Millionen Euro bereitstellen, um den Semesterbeitrag ab Sommer nächsten Jahres um rund 18 bis 20 Euro zu senken. Das teilte der Senat jetzt mit. Vorher allerdings wird der Semesterbeitrag zum Wintersemester 26/27 erst einmal noch erhöht, wegen steigender Kosten für das Deutschlandticket. 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
11: Besser ankommen mit dem besten Verkehrsservice um 9.31 Uhr jetzt sofort. A1 Hamburg Richtung Osnabrück zwischen dem Bremer Kreuz und Arsten. 7 Kilometer Stau, hier müsst ihr gerade 18 Minuten mehr einplanen.
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11: Es wird geblitzt. Auf der B210 zwischen Jever und Schortens an der bekannten Stelle im 100er Bereich. Auf der B437 in Bockhorn Richtung Varel. In Emden in der Auricher Straße bei der alten Kaserne 50. In Eversmeer Höhe Koldinne Richtung Wilmsfeld. In Große Feen in der Kanalstraße Süd, kurz vor der Kastisko Richtung Wiesmoor im 50er Bereich. In Hude in der Langenberger Straße, in Jade in der Jader Straße, in Leer in der Oboemius Straße 30 erlaubt. Weitere Blitzer zwischen Linzwege und Spole, Höhe Petersfeld, in Oldenburg im Meerweg 30, in Rebsholt am Ortsausgang Richtung Wittmund 70 und zwischen Zetel und Neuenburg in der Zeteler Straße wird auch noch geblitzt. Hier solltet ihr nicht schneller als 50 fahren. Stausblitzerstörungen könnt ihr gerne an die Nordseewelle Hotline melden, 04931 97 3000. Ruft gerne an oder schickt eine Sprach- oder Textnachricht per WhatsApp direkt zu mir ins Studio. Und die nächste Fähre von Bensersiel nach Langeoog fährt um 11:30. Gute Fahrt!
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11: Ich wünsche euch einen wunderschönen guten Morgen. Ich habe Läu für euch in der Nordseewelle Playlist mit Get Lucky. Ich wünsche euch einen schönen Donnerstag. Guten Morgen.

0: Heute sehen wir nicht nur einen neuen Star Wars Film auf der großen Leinwand, sondern auch Anne Hathaway und einen zwielichtigen Gangster-Thriller. Hier ist die Nordseewelle Morning Show mit Lisa und mein Kollege Ronny stellt uns die heutigen Kino-Neustarts vor.
1: Ein cooles Duo treibt diese Woche in The Grey Milliardenschulden ein. Und bei solchen Summen greift man schon mal zu halblegalen Methoden.
2: Ich agiere in der Grauzone. Bronco und Sip sind die einzigen, denen ich mein Leben anvertraue.
1: Jake Gyllenhaal und Henry The Witcher Cavill spielen die beiden Ex-Elite-Soldaten und Schuldeneintreiber.
3: Das ist Salazars Insel. Und er hat eine ziemlich erfahrene Privatarmee.
4: Es gibt zwei Varianten für den Ablauf hier.
3: A.
4: Gary wartet geduldig bei der Tür.
3: B.
4: Gary wagt ein kühnes Unterfangen und sie dürfen ihn die nächsten zwei Stunden von der Wand kratzen.
1: Wer diese Woche schwerer verdauliche Kost möchte, der kann sich Mother Mary anschauen. Ein Musikdrama mit Horrorelementen.
5: Ich hatte sie mehr als 10 Jahre nicht gesehen.
1: Anne Hathaway spielt hier eine von Fans umjubelte Pop-Diva, die sich aber innerlich leer fühlt und Hilfe bei ihrer früheren Freundin und Modedesignerin sucht.
6: Sam, ich brauche ein Kleid.
1: Hathaway singt im Film selbst und hat zur Inspiration das Taylor Swift-Konzert in Gelsenkirchen besucht.
7: Welchen Song singst du?
8: Ich spiele ihn dir vor, wenn du willst.
9: Ich will meine Phase nicht unterbrechen.
8: Welche?
9: Die, in der ich mir deine Musik nicht anhöre.
1: Mother Mary ist oft rätselhaft, aber spannend für alle, die Anne Hathaway mal nicht nur lieb und makellos sehen wollen.
10: Es bleibt vielleicht nur eine von uns übrig, wenn das vorbei ist.
11: Ich weiß.

mit What About Us um 9.44 Uhr für euren Start in den Donnerstag in der Nordseewelle Morning Show. Guten Morgen zusammen. Heute ist das Wettertechnische endlich wieder schöner. Das Highlight kommt dann am Samstag mit sehr viel Sonne und bis zu 25 Grad. Geblitzt wird heute Morgen in Rebsold am Ortsausgang Richtung Wittmund im 70er Bereich. Wenn ihr noch was gesehen habt, könnt ihr es uns auch jederzeit reinmelden an die Nordseewelle Hotline. 04931 97 3000. Und hier bei Nordseewelle geht es jetzt weiter mit Ugel und Topic I Adore You. Ich bin Lisa und für heute raus. Wir hören uns morgen wieder in der Nordseewelle Morning Show.

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17: Heute ist es erst bewölkt und sonnig. Am Nachmittag kann auch ein bisschen Regen runterkommen bei maximal 19 Grad. Der Nordseewelle 3-Tage-Trend. Morgen ist es wechselhaft. Sonne und Wolken im Wechsel bei maximal 22 Grad. Am Samstag scheint die Sonne bis zu 13 Stunden bei uns. Am Nachmittag kommen ein paar Wolken dazu bei maximal 25 Grad. Und am Sonntag ist es erst bewölkt und dann scheint die Sonne über den ganzen Tag verteilt bei maximal 22 Grad. Das nächste Hochwasser vor Norddeich ist um 15.33 Uhr.
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18: Ich bin Sönke Röhling. Schönen guten Tag. Die Rentenkommission der Bundesregierung schlägt vor, das Renteneintrittsalter schrittweise auf 70 Jahre zu erhöhen. Das berichtet die Bild. Die Anhebung soll demnach bis Anfang der 60er Jahre erfolgen. Außerdem empfiehlt das Gremium, das Rentenniveau von derzeit 48 auf 46% zu senken. Damit sollen die Finanzen der gesetzlichen Rentenversicherung stabilisiert werden. Die offiziellen Vorschläge will die Kommission Ende Juni vorstellen. Der Bundestag stimmt heute darüber ab, ob die Steuer auf Flugtickets gesenkt wird. Die schwarz-rote Koalition will so dafür sorgen, dass nicht immer mehr Airlines Deutschland den Rücken kehren, Tom Husse.
19: Genau, denn Fluggesellschaft und auch Flughafenbetreiber klagen schon seit langem über zu hohe Kosten in Deutschland. Einige Airlines haben auch schon ihr Angebot reduziert. Die geplante Steuersenkung geht Branchenvertretern aber nicht weit genug. Sie fordern weitere Entlastungen. Ob eine niedrigere Steuer auch für günstigere Flugtickets sorgt, ist fraglich. Der wegen des Iran-Kriegs gestiegene Ölpreis treibt die Kosten ja gerade nach oben.
18: Die Tierheime in Deutschland stehen vielerorts vor dem Kollaps. Deshalb verklagt der Deutsche Tierschutzbund jetzt den Staat. Er will gerichtlich klären lassen, ob der Bund die Tierheime auch finanziell unterstützen muss. Schließlich ist Tierschutz ein Staatsziel im Grundgesetz. Im Koalitionsvertrag habe die Regierung das zwar zugesagt, im Bundeshaushalt für dieses Jahr stehe dafür aber kein Cent. Tierschutzbundchef Ströde sagt, der Staat schiebe den Tierschutz seit Jahrzehnten auf gemeinnützige Vereine ab. Die Mängel beim Brandschutz bei der Landesbühne Nord in Wilhelmshaven sind gravierender als gedacht. Das hat eine Überprüfung gezeigt. Damit die letzten Vorstellungen der aktuellen Spielzeit trotzdem stattfinden können, stellt die Berufsfeuerwehr 6 Kameraden und ein Löschfahrzeug bereit. Die Stadt hofft, dass die Mängel beim Brandschutz in der Sommerpause zumindest provisorisch behoben werden können. Der deutsche WM-Kader nimmt Gestalt an. Seit dem Morgen verkündet der DFB auf seinen Social-Media-Kanälen nach und nach, welche Spieler mit dabei sind. Bisher sind das unter anderem die Stuttgarter Jamie Leveling und Dennis Undaf und auch Kapitän Josor Kimmich. 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
20: 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Die A28 Oldenburg Richtung Bremen. Zwischen Hude und Ganakesee West 1 Kilometer Stau, 6 Minuten mehr. Und dann noch die A28 Oldenburg Richtung Leer. Zwischen Leer Ost und dem Dreieck Leer dichter Verkehr ungefähr 3 Minuten plus.
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22: Sie blitzen auf der B210 zwischen Jever und Schortens an der bekannten Stelle. Auf der B437 in Bockhorn in Richtung Farel. In Emden in der Auricher Straße an der alten Kaserne. In Eversmeer Höhe Koldinne Richtung Wilmsfeld. In Großefehn in der Kanalstraße Süd kurz vor Deckers Disco Richtung Wiesmoor. In Hude in der Langenberger Straße, in Jade in der Jaderstraße, in Leer in der Ubo-Emius-Straße, zwischen Linzwege und Spole Höhe Petersfeld, in Oldenburg im Meerweg, in Plaggenburg beidseitig, in Rebsold am Ortsausgang Richtung Wittmund und zwischen Zetel und Neuenburg in der Zeteler Straße. Habt ihr noch weitere Stausblitzer oder Störungen gesehen, dann könnt ihr sie uns gerne melden, telefonisch oder per WhatsApp an die Nordseewelle Hotline 04931 97 3000. Die nächste Fähre von Mensersee nach Langeoog fährt um 11:30.
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Kopenhagen hat's vorgemacht und die erste deutsche Stadt zieht jetzt auch nach Nordsewelle mit dem Chris. In Berlin gibt's jetzt gratis Bier, Eis oder sogar Kulturangebote, wenn man sich umweltfreundlich verhält. Bei der Aktion Berlin Pay können Besucher und auch Berliner noch bis Mitte Juni zum Beispiel Müll sammeln, Bäume gießen oder aufs Fahrrad statt ins Auto steigen. Und dafür gibt's dann Belohnungen wie freien Eintritt ins Naturkundemuseum, Bootsgutscheine oder einen Drink im Biergarten. Die Idee kommt ursprünglich aus Kopenhagen und soll zeigen, Nachhaltigkeit kann auch Spaß machen. Was sagt ihr dazu? Sollte es das auch hier bei uns im Nordwesten geben? Schreibt mir oder klingelt durch unter der Nordsewelle Hotline 04931 97 3000. Und mit Kamrad geht's jetzt weiter und Friends.

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9: Bei uns im Nordwesten ist es heute überwiegend bewölkt und sonnig. Am Nachmittag können vereinzelte Regenschauer runterkommen bei maximal 19 Grad. Der Nordseewelle 3-Tage-Trend. Morgen ist es eher wechselhaft, Sonne und Wolken. Es bleibt aber trocken bei maximal 22 Grad. Am Samstag scheint die Sonne den ganzen Tag über. Wir haben bis zu 13 Sonnenstunden. Am Nachmittag kommen ein paar Wolken dazu bei maximal 25 Grad. Und am Sonntag haben wir erst ein paar Wolken, dann scheint aber die Sonne bei maximal 22 Grad. Das nächste Hochwasser vor Borkum ist um 15.13 Uhr.
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9: Besser ankommen mit dem besten Verkehrsservice. Die A1 Bremen Richtung Osnabrück zwischen Wildeshausen Nord und Ahlhorner Heide. 2 Kilometer Stau, 5 Minuten plus. Dann die A28 Oldenburg Richtung Leer zwischen Leer Ost und Dreieck. Leerdichter Verkehr, 3 Minuten mehr. Dann die A29 Oldenburg Richtung Wilhelmshaven zwischen dem Kreuz Oldenburg Ost und der Auffahrt Oldenburg Hafen. Steht ein defekter LKW. Und dann nochmal die A29 Ahlhorner Heide Richtung Wilhelmshaven zwischen dem Kreuz Oldenburg Ost und Oldenburg Umstede. Dichter Verkehr, 2 Minuten plus.
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9: Sie blitzen auf der B210 zwischen Jever und Schortens an einer bekannten Stelle. Auf der B437 in Bockhorn in Richtung Farel. In Emden in der Auricher Straße an der alten Kaserne. In Eversmeerhöhe Koldinner Richtung Wilmsfeld. In Große Feen in der Kanalstraße Süd kurz vor Deckers Disco Richtung Wiesmoor. In Hude in der Langenberger Straße. In Jade in der Jader Straße. In Leer in der Ubo-Emius Straße stehen sie. Dann stehen sie nochmal in Leer an der Seeschleuse beim Hotel. Zwischen Linzwege und Spole in Höhe Peters. In Oldenburg im Meerweg, in Plaggenburg bei der Skoa, in Rebsold am Ortsausgang Richtung Wittmund, in Schweierfeld in der Schweierfelder Straße bei der Rettungswache, hier sind 70, und zwischen Zetel und Neuenburg in der Zeteler Straße. Habt ihr noch weitere Staus, Blitzer oder Störungen gesehen, dann könnt ihr sie uns gerne melden, telefonisch oder per WhatsApp an die Nordseewelle Hotline 04931 97 3000. Die nächste Fähre von Emden nach Borkum fährt um 14 Uhr.
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Der Arbeitstag am Donnerstag startet hier im Nordwesten mit genau diesem Gefühl, dass das Wochenende jetzt wirklich greifbar wird. Vieles läuft entspannter und die Gedanken wandern langsam schon Richtung freie Zeit. Vor allem am Montag ist Pfingstmontag und auch Feiertag. Bis es soweit ist, gibt's Motivation mit der Nordseewelle-Playlist. Hertz und Purple Disco Machine habe ich jetzt für euch mit Wonderful Life 25.

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23: Heute ist es erst bewölkt und sonnig. Am Nachmittag kann auch ein bisschen Regen runterkommen bei maximal 19 Grad. Der Nordseewelle 3-Tage-Trend. Morgen ist es wechselhaft. Sonne und Wolken im Wechsel bei maximal 22 Grad. Am Samstag scheint die Sonne bis zu 13 Stunden bei uns. Am Nachmittag kommen ein paar Wolken dazu bei maximal 25 Grad. Und am Sonntag ist es erst bewölkt und dann scheint die Sonne über den ganzen Tag verteilt bei maximal 22 Grad. Das nächste Hochwasser vor Jüst ist um 15.37 Uhr.
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24: Ich bin Sönke Röhling. Schönen guten Tag. Mitglieder der Rentenkommission widersprechen einem Bildbericht, wonach die Kommission die Rente ab 70 empfehlen will. Es sei noch nichts entschieden, heißt es. Die Bild hatte berichtet, dass die Expertenkommission sich für ein höheres Renteneintrittsalter aussprechen will. Für DGB-Chefin Fahimi der falsche Weg, sie sagt im Ersten.
0: Wir müssen vor allem schauen, wie wir die Erwerbstätigen steigern. 2,5 Millionen Frauen in Teilzeit, 3 Millionen junge Erwachsene, die keine abgeschlossene Ausbildung haben. Viele 55- bis 65-Jährige, die keinen Fuß mehr an den Boden kriegen, wenn sie arbeitslos werden. Dieses Erwerbspotenzial zu heben, würde vieles lösen in der Rentenpolitik.
24: Bundespräsident Steinmeier ist skeptisch, ob der neue freiwillige Wehrdienst ausreicht, damit die Bundeswehr wie gewünscht wächst. Ansonsten werde die Debatte über eine Wehrpflicht wieder aktuell werden, so Steinmeier gegenüber T-Online. Ziel sind 260.000 Bundeswehrsoldaten, aktuell sind es knapp 186.000. Viele Menschen nutzen die Pfingsttage für einen Kurztrip oder einen Urlaub und das macht sich auch bei der Deutschen Bahn bemerkbar. Die Nachfrage nach Zugtickets ist gerade groß. Imme Kasten.
1: Vor allem die neuen Last-Minute-Tickets kommen richtig gut an. Allein am vergangenen Wochenende wurden etwa 77.000 verkauft. Diese Tickets werden immer am Samstag und Sonntag für die kommende Woche angeboten und sind deutlich günstiger. Von der Bahn heißt es, besonders viele Menschen sind an Pfingsten zwischen den größeren Städten unterwegs, etwa zwischen Berlin und München und Hamburg und Berlin.
24: Auf der B210 zwischen Aurich und Wittmund wird es für Pendler in den kommenden Wochen eng. Ab 10. Juni wird die Strecke rund 6 Wochen voll gesperrt. Grund sind Sanierungsarbeiten an der Fahrbahn und am Radweg. Eine Umleitung ist eingerichtet. Trotzdem sollten Autofahrer deutlich mehr Zeit einplanen. Mit emotionalen Social-Media-Videos verkündet der DFB seit dem Morgen erste WM-Teilnehmer. Eine kleine Überraschung ist die Nominierung von Frankfurts Verteidiger Nathaniel Brown. Weniger überraschend sind unter anderem auch die Bayern-Spieler Alexander Pavlovic, Jamal Musiala und Josua Kimmich dabei. 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
3: Besser ankommen mit dem besten Verkehrsservice. Die A1 Bremen Richtung Osnabrück zwischen Groß-Ippenau und Ahlhorner Heide. 3 Kilometer Stau, 8 Minuten mehr. Und dann die A28 Oldenburg Richtung Leer zwischen Leer-Ost und dem Dreieck Leerdichter Verkehr. Ungefähr 3 Minuten mehr.
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25: Sie blitzen auf der B437 in Bockhorn in Richtung Varel, in Emden in der Auricher Straße an der alten Kaserne, in Eversmeerhöhe Koldinne Richtung Wilmsfeld, in Große Feen in der Kanalstraße Süd kurz vor Deckers Disco Richtung Wiesmoor, in Hude in der Langenberger Straße, in Jade in der Jaderstraße, in Leer stehen sie in der Ubo-Emius-Straße, und dann noch einer in Leer an der Seeschleuse beim Hotel und noch einer in Leer in der Nüttermoorer Straße kurz vor dem Ems-Park. Dann stehen sie zwischen den Zwege und Spole in Höhe Petersfeld, in Oldenburg im Meerweg, in Plaggenburg bei der Skoa, in Petkum an der Bushaltestelle Richtung Emden, in Rebsold am Ortsausgang Richtung Wittmund, in Schweierfeld in der Schweierfelder Straße bei der Rettungswache und zwischen Zetel und Neuenburg in der Zeteler Straße. Habt ihr noch weitere Staus, Blitzer oder Störungen gesehen, dann könnt ihr sie uns gerne melden, telefonisch oder per WhatsApp an die Nordseewelle-Hotline 04931 97 3000. Die nächste Fähre von Halesee nach Wangerooge fährt um 14.30 Uhr.
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Schönen Donnerstag, Nordseewelle bei der Arbeit mit dem Chris am 21. Mai. Heute fast schon Feiertag hier bei uns in Ostfriesland. Es ist internationaler Tag des Tees. Der gehört nicht einfach nur zum Alltag, sondern irgendwie zum Lebensgefühl dazu. Also heute mal statt die Kaffeemaschine zu nerven, lieber Wasserkocher anschmeißen für einen Tee. Und dazu gibt's Teddy Swims bei Nordseewelle mit The Door. Kommt gut durch den Vormittag. Also,

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17: Bei uns im Nordwesten ist es heute überwiegend bewölkt und sonnig. Am Nachmittag können vereinzelte Regenschauer runterkommen bei maximal 19 Grad. Der Nordseewelle 3-Tage-Trend. Morgen ist es eher wechselhaft, Sonne und Wolken. Es bleibt aber trocken bei maximal 22 Grad. Am Samstag scheint die Sonne den ganzen Tag über. Wir haben bis zu 13 Sonnenstunden. Am Nachmittag kommen ein paar Wolken dazu bei maximal 25 Grad. Und am Sonntag haben wir erst ein paar Wolken, dann scheint aber die Sonne bei maximal 22 Grad. Das nächste Hochwasser vor Dornumersiel ist um 15.59 Uhr.
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17: 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Die A1 Bremen Richtung Osnabrück zwischen Groß-Ippenau und Ahlhorner Heide 3 Kilometer Stau, 8 Minuten mehr. Und dann die A28 Oldenburg Richtung Leer zwischen Leer-Ost und dem Dreieck Leerdichter Verkehr ungefähr 3 Minuten mehr.
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17: Sie blitzen auf der B210 zwischen Jever und Schortens an einer bekannten Stelle. Auf der B437 in Bockhorn in Richtung Farel. In Emden in der Auricher Straße an der alten Kaserne. In Eversmeer Höhe Koldinner Richtung Wilmsfeld. In Große Feen in der Kanalstraße Süd kurz vor Deckers Disco Richtung Wiesmoor. In Hude in der Langenberger Straße. In Jade in der Jader Straße. In Leer in der Ubo-Emius Straße stehen sie. Dann stehen sie nochmal in Leer an der Seeschleuse beim Hotel. Zwischen Linzwege und Spole in Höhe Petersfeld. Hersfeld, in Oldenburg im Mehrweg, in Plaggenburg bei der Skor, in Rebsold am Ortsausgang Richtung Wittmund, in Schweierfeld in der Schweierfelder Straße bei der Rettungswache, hier sind 70, und zwischen Zetel und Neuenburg in der Zeteler Straße. Habt ihr noch weitere Staus, Blitzer oder Störungen gesehen, dann könnt ihr sie uns gerne melden, telefonisch oder per WhatsApp an die Nordseewelle Hotline 04931 97 3000. Die nächste Fähre von Jüst nach Norddeich mit dem Töverland Express fährt um 12:15.
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0: Nordsee-Welle am Donnerstag und um diese Uhrzeit natürlich euer Kinoexperte der Chris hier mit dem Film der Woche. Diese Woche kommen die Star Wars Fans auf ihre Kosten. Vor allem, das ist der erste Film wieder seit 7 Jahren.
1: Wir alle kennen die Geschichten über den mandalorianischen Kopfgeldjäger und dieses Kind.
2: Ich jage nur imperiale Kriegsverbrecher. Wir werden jeden Schurken in diesem Kartenspiel ausschalten.
1: Hier geht es nicht um Rache. Es geht darum, einen weiteren Krieg zu verhindern.
2: Das ist der Weg.
0: Die Story und auch die Beziehung zwischen dem Mandalorianer und seinem kleinen grünen Freund Grogu konnten wir die letzten Jahre immer von der Couch aus streamen, aber das neueste Abenteuer kommt jetzt auf die große Leinwand und das fühlt sich richtig episch an. Viele Abenteuer, coole Kreaturen, Star Wars Atmosphäre und natürlich jede Menge Grogu-Momente. Und die Tickets für den Weltraumtrip gibt's jetzt. Es geht ins Kino nach Emden oder Wilhelmshaven. Einfach unter der Nordseewelle Hotline durchklingeln 04931 97 3000.

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15: Heute ist es erst bewölkt und sonnig. Am Nachmittag kann auch ein bisschen Regen runterkommen bei maximal 19 Grad. Der Nordseewelle 3-Tage-Trend. Morgen ist es wechselhaft. Sonne und Wolken im Wechsel bei maximal 22 Grad. Am Samstag scheint die Sonne bis zu 13 Stunden bei uns. Am Nachmittag kommen ein paar Wolken dazu bei maximal 25 Grad. Und am Sonntag ist es erst bewölkt und dann scheint die Sonne über den ganzen Tag verteilt bei maximal 22 Grad. Das nächste Hochwasser vor Schillig ist um 16.39 Uhr.
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16: Ich bin Sönke Röhling. Schönen guten Tag. Die Diskussion über die Rente ab 70 hat wieder Fahrt aufgenommen. Auslöser ist ein Bildbericht, wonach die Rentenkommission ein höheres Renteneintrittsalter empfehlen will. Mitglieder der Kommission sagen dagegen, das stehe überhaupt noch nicht fest. Auch Kanzleramtschef Thorsten Frey hatte bei Welt TV von Spekulationen gesprochen und betont,
17: dass man sagt, dass wenn die Lebenserwartung steigt in Deutschland, sich das auch auf die Lebensarbeitszeit auswirken muss, ist das, glaube ich, durchaus sehr vernünftig.
16: Offiziell sollen die Vorschläge der Kommission Ende Juni vorliegen. Der Der Bundestag stimmt heute darüber ab, ob die Steuer auf Flugtickets gesenkt wird. Die schwarz-rote Koalition will so dafür sorgen, dass nicht immer mehr Airlines Deutschland in den Rücken kehren, Tom Husse.
18: Genau, denn Fluggesellschaft und auch Flughafenbetreiber klagen schon seit langem über zu hohe Kosten in Deutschland. Einige Airlines haben auch schon ihr Angebot reduziert. Die geplante Steuersenkung geht Branchenvertretern aber nicht weit genug. Sie fordern weitere Entlastungen. Ob eine niedrigere Steuer auch für günstigere Flugtickets sorgt, ist fraglich. Der wegen des Iran-Kriegs gestiegene Ölpreis treibt die Kosten ja gerade nach oben.
16: Sexuell übertragbare Krankheiten sind in Europa wieder auf dem Vormarsch. Nach Angaben der EU-Gesundheitsbehörde haben die Fälle im Jahr 2024 ein Rekordhoch erreicht. Besonders Syphilis und Gonorrhoe breiten sich aus. Die Behörde ruft dazu auf, grundsätzlich Kondome zu benutzen. Die Deutsche Bahn meldet vor Pfingsten eine große Nachfrage nach Zugtickets. Viele hätten sich schon früh ein Fernverkehrsticket für die Feiertage gesichert. Und auch die neuen Last-Minute-Tickets kommen gut an. Allein am vergangenen Wochenende wurden etwa 77.000 Stück verkauft. Auf der A31 bei Mormerland ist ein 34-Jähriger mit fast 3 Promille auf das Auto eines 19-Jährigen aufgefahren. Verletzt wurde niemand. Laut Polizei hatte der Mann keinen Führerschein, bedrohte die Beamten und beleidigte sie auch noch. Gegen ihn laufen jetzt mehrere Strafverfahren. Der Mainzer Nadim Amiri und Frankfurts Nene Brown stehen durchaus überraschend im deutschen WM-Kader. Das hat der DFB auf seinen Social-Media-Kanälen bekannt gegeben. Nominierungsvideos gab es auch schon für erwartbarere Spieler wie Kapitän Josua Kimmich oder Jamal Musiala. 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
20: Besser ankommen mit dem besten Verkehrsservice. Die A1 Bremen Richtung Osnabrück zwischen Groß-Ippenau und Ahlhorner Heide. 3 Kilometer Stau, 8 Minuten mehr. Und dann die A28 Oldenburg Richtung Leer zwischen Leer-Ost und dem Dreieck Leerdichter Verkehr. Ungefähr 3 Minuten mehr.
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20: Sie blitzen auf der B437 in Bockhorn in Richtung Varel. In Emden in der Auricher Straße an der alten Kaserne. In Eversmeerhöhe Koldinne Richtung Wilmsfeld. In Große Feen in der Kanalstraße Süd kurz vor Deckers Disco Richtung Wiesmoor. In Hude in der Langenberger Straße. In Jade in der Jaderstraße. In Leer stehen sie in der Ubo-Emius-Straße. Und dann noch einer in Leer an der Seeschleuse beim Hotel und noch einer in Leer in der Nüttermoorer Straße kurz vor dem Ems-Park. Dann stehen sie zwischen Linzwege und Spole in Höhe Petersfeld, in Oldenburg im Meerweg, in Plaggenburg bei der Skoa, in Petkum an der Bushaltestelle Richtung Emden, in Rebsold am Ortsausgang Richtung Wittmund, in Schweierfeld in der Schweierfelder Straße bei der Rettungswache und zwischen Zetel und Neuenburg in der Zeteler Straße. Habt ihr noch weitere Staus, Blitzer oder Störungen gesehen, dann könnt ihr sie uns gerne melden, telefonisch oder per WhatsApp an die Nordseewelle Hotline 04931 97 3000. Die nächste Fähre von Waltrum nach Nesmasil fährt um 16:45.
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Okay, jetzt ist es offiziell, ein Grund mehr, in den nächsten Jahren eine Japan-Reise zu machen. Nordseewelle am Donnerstag mit dem Chris. Von Juli 2026 bis September 2029 entsteht auf der Noto-Halbinsel in Japan der weltweit erste Pokémon-Flughafen. Damit soll nach dem schweren Erdbeben vor 2 Jahren wieder mehr Tourismus in die Region kommen. Im Terminal warten dann Pokémon-Deko überall, ein riesiger Pikachu-Heißluftballon, exklusive Fanartikel und sogar ein eigenes Pikachu-Dorf. Ein Flughafen, der Hoffnung, Reisen und Kindheitserinnerungen verbindet. Ich glaube, mehr geht nicht. Kommt gut durch eure Mittagspause jetzt mit Felix Jehn und Schaus bei Nordseewelle.

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13: Bei uns im Nordwesten ist es heute überwiegend bewölkt und sonnig. Am Nachmittag können vereinzelte Regenschauer runterkommen bei maximal 19 Grad. Der Nordseewelle 3-Tage-Trend. Morgen ist es eher wechselhaft, Sonne und Wolken. Es bleibt aber trocken bei maximal 22 Grad. Am Samstag scheint die Sonne den ganzen Tag über. Wir haben bis zu 13 Sonnenstunden. Am Nachmittag kommen ein paar Wolken dazu bei maximal 25 Grad. Und am Sonntag haben wir erst ein paar Wolken, dann scheint aber die Sonne bei maximal 22 Grad. Das nächste Hochwasser vor Spiekeroog ist um kurz nach 4.
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13: Besser ankommen mit dem besten Verkehrsservice. Die A1 Bremen Richtung Osnabrück zwischen Groß-Ippenau und Ahlhorner Heide. 3 Kilometer Stau, 8 Minuten mehr. Und dann die A28 Oldenburg Richtung Leer zwischen Leer-Ost und dem Dreieck Leerdichter Verkehr. Ungefähr 3 Minuten mehr.
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13: Sie blitzen auf der B437 in Bockhorn in Richtung Varel, in Emden in der Auricher Straße an der alten Kaserne, in Eversmeerhöhe Koldinne Richtung Wilmsfeld, in Große Feen in der Kanalstraße Süd kurz vor Deckers Disco Richtung Wiesmoor, in Hude in der Langenberger Straße, in Jade in der Jaderstraße, in Leer stehen sie in der Ubo-Emius-Straße und dann noch einer in Leer an der Seeschleuse beim Hotel und noch einer in Leer in der Nüttermoorer Straße kurz vor dem Ems-Park. Dann stehen sie zwischen den Zwege und Spole in Höhe Petersfeld, in Oldenburg im Meerweg, in Plaggenburg bei der Skoa, in Petkum an der Bushaltestelle Richtung Emden, in Rebsold am Ortsausgang Richtung Wittmund, in Schweierfeld in der Schweierfelder Straße bei der Rettungswache und zwischen Zetel und Neuenburg in der Zeteler Straße. Habt ihr noch weitere Staus, Blitzer oder Störungen gesehen, dann könnt ihr sie uns gerne melden, telefonisch oder per WhatsApp an die Nordseewelle Hotline 04931 97 3000. Die nächste Fähre von Bensersee nach Langeoog fährt um 13.45 Uhr.
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Bis hierhin habt ihr schon einiges geschafft und der Rest vom Tag, der wirkt heute deutlich entspannter. Einen schönen Donnerstag wünsche ich euch. Und damit die nächsten Stunden auch wie im Flug vergehen, gibt's jetzt wieder die meiste Musik mit allen aktuellen Hits. Rockröhre Miley Cyrus übernimmt mit End of the World bei Nordsee Welle.

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16: Heute ist es erst bewölkt und sonnig. Am Nachmittag kann auch ein bisschen Regen runterkommen bei maximal 19 Grad. Der Nordseewelle 3-Tage-Trend. Morgen ist es wechselhaft. Sonne und Wolken im Wechsel bei maximal 22 Grad. Am Samstag scheint die Sonne bis zu 13 Stunden bei uns. Am Nachmittag kommen ein paar Wolken dazu bei maximal 25 Grad. Und am Sonntag ist es erst bewölkt und dann scheint die Sonne über den ganzen Tag verteilt bei maximal 22 Grad. Das nächste Hochwasser vor Wangerooge ist um 16.09 Uhr.
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17: Ich bin Sönke Röhling. Schönen guten Tag. Gestern Mittag stellt Bundestrainer Nagelsmann auch ganz offiziell den deutschen WM-Kader vor. Schon seit dem Morgen wurden nach und nach einzelne Namen vom DFB veröffentlicht. Mit dabei sind zum Beispiel Joshua Kimmich, Leon Goretzka oder Jamal Musiala und auch durchaus überraschende Nominierungen wie der Dortmunder Maxi Bayer oder Nadim Amiri von Mainz. Die einzelnen Nominierungen wurden auf den DFB-Social-Media-Kanälen bekannt gegeben und zwar mit emotionalen Videos zu jedem Spieler. Die Diskussion über die Rente ab 70 hat wieder Fahrt aufgenommen. Auslöser ist ein Bildbericht, wonach die Rentenkommission ein höheres Renteneintrittsalter empfehlen will. Mitglieder der Kommission sagen dagegen, das stehe überhaupt noch nicht fest. Auch Kanzleramtschef Thorsten Frey hatte bei Welt TV von Spekulationen gesprochen und betont,
8: dass man sagt, dass wenn die Lebenserwartung steigt in Deutschland, sich das auch auf die Lebensarbeitszeit auswirken muss, ist das, glaube ich, durchaus sehr vernünftig.
17: Offiziell sollen die Vorschläge der Kommission Ende Juni vorliegen. Nicht nur die Bundesregierung, auch die EU-Kommission senkt die Wachstumsprognose für Deutschland. Die Behörde geht in diesem Jahr nur noch von einem Wirtschaftsplus von 0,6% aus. Im Herbst hatte Brüssel noch mit dem Doppelten gerechnet. Als Grund nannte die Kommission die Folgen des Iran-Kriegs und da vor allem den Energiepreisschock. Die Kommission blickt aber auch schon wieder etwas positiver auf das nächste Jahr. Da sagt sie ein Wachstum von 0,9% voraus. Die Steuer auf Flugtickets soll sinken. Heute Abend stimmt der Bundestag darüber ab. Die Bundesregierung will so dafür sorgen, dass Airlines Deutschland nicht den Rücken kehren. Der Luftverkehrsbranche geht das nicht weit genug. Gefordert wird, die Steuer mindestens zeitweise auszusetzen. Im Landkreis Aurich zeigen die Anmeldezahlen für die weiterführenden Schulen ein gemischtes Bild. Das Ulrichs-Gymnasium Norden und die KGS Wiesmoor melden laut OZ-Umfrage wieder mehr Anmeldungen, die GS Ilo sogar einen Rekord. Die IGS Aurich und die Oberschule Norden sind dagegen bislang eher wenig gefragt, rechnen aber noch mit Nachmeldungen. 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
19: 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Die B72 Ortsumgehung Norden zwischen Norden Süd und Marienhafer. Dichter Verkehr ungefähr 5 Minuten. Braucht ihr hier mehr.
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21: Sie blitzen auf der B437 in Bockhorn in Richtung Varel, in Emden in der Auricher Straße an der alten Kaserne, in Eversmeerhöhe Koldinne Richtung Wilmsfeld, in Große Feen in der Kanalstraße Süd kurz vor Deckers Disco Richtung Wiesmoor, in Hude in der Langenberger Straße, in Jade in der Jaderstraße, in Leer stehen sie in der Ubo-Emius-Straße, und dann noch einer in Leer an der Seeschleuse beim Hotel und noch einer in Leer in der Nüttermoorer Straße kurz vor dem Emspark. Dann stehen sie zwischen den Zwege und Spole in Höhe Petersfeld, in Oldenburg im Meerweg, in Plaggenburg bei der Skoa, in Petkum an der Bushaltestelle Richtung Emden, in Rebsold am Ortsausgang Richtung Wittmund, in Schweierfeld in der Schweierfelder Straße bei der Rettungswache und zwischen Zetel und Neuenburg in der Zeteler Straße. Habt ihr noch weitere Staus, Blitzer oder Störungen gesehen, dann könnt ihr sie uns gerne melden, telefonisch oder per WhatsApp an die Nordseewelle Hotline 04931 97 3000. Die nächste Fähre von Spiekeroog nach Neuharlinger Siehe fährt um 17:45.
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1: Der Nachmittag startet und man merkt sofort, dieser Donnerstag steht schon klar im Zeichen vom Wochenende. Vor allem ein langes Wochenende steht uns bevor, weil am Montag Feiertag ist. Einfach nur nice, oder? Und mit Lady Gaga geht's jetzt bei Nordseewelle weiter. The Dead Dance. Wir spielen euch die meiste Musik mit allen aktuellen Hits.

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5: Bei uns im Nordwesten ist es heute überwiegend bewölkt und sonnig. Am Nachmittag können vereinzelte Regenschauer runterkommen bei maximal 19 Grad. Der Nordseewelle 3-Tage-Trend. Morgen ist es eher wechselhaft, Sonne und Wolken. Es bleibt aber trocken bei maximal 22 Grad. Am Samstag scheint die Sonne den ganzen Tag über. Wir haben bis zu 13 Sonnenstunden. Am Nachmittag kommen ein paar Wolken dazu bei maximal 25 Grad. Und am Sonntag haben wir erst ein paar Wolken, dann scheint aber die Sonne bei maximal 22 Grad. Das nächste Hochwasser vor Halesiel ist um 16.06 Uhr.
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5: Besser ankommen mit dem besten Verkehrsservice. Die A28 Leerrichtung Oldenburg zwischen Filsum und Apen-Remels steht ein defekter LKW auf der rechten Spur in dem Standstreifen. Hier liegen auch Reifenteile auf der Fahrbahn. Fahrt da bitte vorsichtig. Dann nochmal die A28 Leerrichtung Oldenburg zwischen Oldenburg-Wechleu und dem Dreieck Oldenburg-West. Hier hat es einen Unfall gegeben. Fahrt da bitte vorsichtig. Dann die A29 Oldenburg-Wilhelmshaven in Höhe Rastede. Hier sind Rehe auf der Fahrbahn. Und dann die A29 Ahrenhornerheide Richtung Wilhelmshaven zwischen dem Kreuz Oldenburg-Ost und Oldenburg-Umstede. 3 Kilometer Stau, ungefähr 10 Minuten braucht ihr hier mehr. Dann die B72 Bruckmalander Straße, Ortsumgehung Norden zwischen Marienhafen und Norden, südlichter Verkehr 10 Minuten plus. Dann die B212 Ortsumgehung Rodenkirchen zwischen Brake und Rodenkirchen, Sürwürden, dichter Verkehr, ungefähr 15 Minuten braucht ihr hier mehr.
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5: Sie blitzen auf der B437 in Bockhorn in Richtung Varel, in Emden in der Auricher Straße an der alten Kaserne, in Eversmeerhöhe Koldinne Richtung Wilmsfeld, in Große Feen in der Kanalstraße Süd kurz vor Deckers Disco Richtung Wiesmoor, in Hude in der Langenberger Straße, in Jade in der Jaderstraße, in Leer stehen sie in der Ubo-Emius-Straße und dann noch einer in Leer an der Seeschleuse beim Hotel und noch einer in Leer in der Nüttermoorer Straße kurz vor dem Ems-Park. Dann stehen sie zwischen den Zwege und Spole in Höhe Petersfeld, in Oldenburg im Meerweg, in Plaggenburg bei der Skoa, in Petkum an der Bushaltestelle Richtung Emden, in Rebsold am Ortsausgang Richtung Wittmund, in Schweierfeld in der Schweierfelder Straße bei der Rettungswache und zwischen Zetel und Neuenburg in der Zeteler Straße. Habt ihr noch weitere Staus, Blitzer oder Störungen gesehen, dann könnt ihr sie uns gerne melden, telefonisch oder per WhatsApp an die Nordseewelle Hotline 04931 97 3000. Die nächste Fähre von Wangerooge nach Halesiel fährt um 16.30 Uhr.
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und gut durch euren Nachmittag mit Nordsewelle. Gleich habe ich Dua Lipa für euch und die hat ja gerade etwas Beef mit Samsung, weil die ein Bild von ihr auf einer TV-Verpackung genutzt haben, ohne sie zu fragen. Eine Klage von 15 Millionen steht im Raum und jetzt hat sich Samsung endlich gemeldet und sagt, das Bild ist über einen Drittpartner gekommen, der angeblich die Nutzungsrechte hatte. Sind wir mal gespannt, wie es weitergeht. Wir halten euch auf dem Laufenden. Und jetzt, wie versprochen, und auch mit der Erlaubnis, sie zu spielen. Dua Lipa bei Nordsewelle mit Houdini.

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20: Im Laufe des Nachmittags lockert es immer häufiger auf. Später ist dann auch noch viel Sonne mit dabei. Wir haben aktuell 15 Grad auf Spiekeroog. 18 Grad sind es in Greetsiel an den Zwillingsmühlen. 19 Grad in Bockhorn, in Oldenburg-Donnerschwee und in Achim. Der Nordseewelle 3-Tage-Trend, das wird ein richtig schönes Pfingstwochenende im Nordwesten. Morgen noch ein paar mehr Wolken bei maximal 22 Grad. Auch da bleibt es aber trocken. Samstag und Sonntag dann viel Sonne bei 22 bis 26 Grad. Das nächste Hochwasser vor Dornumersiel um 15.59 Uhr.
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21: Ich bin Colin Mock. Schönen guten Tag. Manuel Neuer fährt als deutsche Nummer 1 zur WM. Das hat Bundestrainer Julian Nagelsmann jetzt offiziell bekannt gegeben. Entgegen anderer Berichte gehört Kölns Shootingstar Said Elmala dagegen nicht zum deutschen WM-Kader. Dafür sind unter anderem Lennart Karl und Leroy Sané dabei. Warum Neuer jetzt doch den Vorzug vor Oliver Baumann erhält, begründet Nagelsmann so.
22: Jeder weiß, glaube ich, welche Aura Manu gibt, welche Qualitäten er hat, was auch einer Mannschaft gibt. Und deswegen ist er verdientermaßen dabei. Und wir planen mit ihm als Nummer 1 mit dem Wissen, dass wir, ich sage es mal, eine Weltklasse 1B-Lösung ebenfalls dabei haben. Die Entscheidung steht. Sie ist in meiner Meinung die richtige.
21: Die Diskussion über die Rente ab 70 hat wieder Fahrt aufgenommen. Auslöser ist ein Bildbericht, dass die Rentenkommission ein höheres Rentenalter empfehlen will. Mitglieder der Kommission sagen dagegen, das steht noch überhaupt nicht fest. Offiziell sollen die Kommissionsvorschläge Ende Juni vorliegen. Die Steuer auf Flugtickets soll sinken. Heute Abend stimmt der Bundestag darüber ab. Ob Passagiere dann aber auch weniger für Tickets zahlen müssen, ist unklar, so der CDU-Politiker Sepp Müller bei NTV.
0: Das kommt darauf an, ob die Luftverkehrsunternehmen die Senkung der Luftverkehrssteuer weitergeben. Wir sehen ja auch einen höheren Kerosinpreis. Unser Ziel ist, den Standort Deutschland für den Luftverkehr wieder attraktiv zu machen. Wir sehen ja in den letzten Jahren eine deutliche Reduzierung der Abflüge und auch der Landung. Und vor diesem Hintergrund müssen wir den Luftverkehrsstandort erst wieder attraktiv machen. Und dann wird wahrscheinlich auch der Preis irgendwann wieder sinken, wenn es mehr Wettbewerb gibt.
21: Der Deutsche Tierschutzbund will gegen den Staat vor Gericht ziehen. Er hat Klage beim Verwaltungsgericht Köln eingereicht. Die Tierschützer wollen klären lassen, ob der Bund Tierheime in Deutschland auch finanziell unterstützen muss. Tierschutz ist im Grundgesetz verankert. Die Mängel beim Brandschutz bei der Landesbühne Nord in Wilhelmshaven sind gravierender als gedacht. Das hat eine Überprüfung jetzt gezeigt. Damit die letzten Vorstellungen der aktuellen Spielzeit trotzdem stattfinden können, stellt die Berufsfeuerwehr 6 Kameraden und ein Löschfahrzeug für das Theater bereit. Die Stadt hofft, dass die Mängel beim Brandschutz in der Sommerpause zumindest provisorisch behoben werden können. Wer bekommt den letzten Platz in der Fußball-Bundesliga? Heute Abend gibt's das Hinspiel der Relegation. Wolfsburg kämpft um den Klassenerhalt, Paderborn will aufsteigen. Seit der Wiedereinführung der Relegation vor knapp 20 Jahren haben sich fast immer die Erstligisten durchgesetzt. 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
5: Besser ankommen mit dem besten Verkehrsservice um 2:03. A1 Richtung Hamburg zwischen dem Dreieck Stur und Bremen-Arsten 6 Kilometer Stau. Hier kommt eine halbe Stunde dazu. A1 Richtung Osnabrück zwischen Opusen, Bremen-Mahndorf und Arsten 6 Kilometer Stau. Hier ist es eine Viertelstunde mehr. Vorsicht bitte auf der A28 leer nach Oldenburg zwischen Wechleu und dem Dreieck Oldenburg-West. Da läuft eine Unfallaufnahme. Und eine Unfallaufnahme auch in Wilhelmshaven. Deswegen ist die Kurt-Schumacher-Straße gesperrt in Höhe der Werdumer Straße. Wenn ihr euch da auskennt, macht da bitte einen ganz großen Bogen drum.
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5: Blitzer stehen auf der B210 zwischen Schortens und Wilhelmshaven. Danke Petra fürs Bescheid sagen. Auf der B437 wird geblitzt in Bockhorn Richtung Varel. In Emden in der Auricher Straße an der alten Kaserne. In Eversmeer steht ein Blitzer beim Dorfladen. In Jade in der Jader Straße. Blitzer auch zwischen Linzwege und Spole in Höhe Petersfeld. In Oldenburg im Meerweg und in Plaggenburg bei der Skortankstelle. Wenn ihr noch was gesehen habt, Staus, Blitzer, Unfälle oder andere Störungen, könnt ihr alles gerne melden, am besten per WhatsApp an die Nordseewelle Hotline 04931 97 3000. Und wir schauen noch eben auf die Fähren, die nächsten von Jüst nach Norddeich um 3:30, sowohl mit der Frisia als auch mit dem Töverland Express.
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5: Und ich bin ja wirklich so gar kein Teetrinker. Da werde ich hier oben in Ostfriesland auch immer komisch für angeguckt. Aber ja, muss ich halt mit leben. Zum Internationalen Tag des Tees heute stellen wir euch gleich mal ein paar Tee-Rekorde vor. Und ich sag mal so, für 1 Kilo vom teuersten Tee der Welt, ja, da müsstet ihr vielleicht doch erstmal einen Kredit aufnehmen.

0: Der Donnerstag in der Nordseewelle Feierabend schon mit Dennis. Und für Ostfriesen ist ja heute gefühlt der höchste Feiertag im Jahr. Es ist der internationale Tag des Tees. Seit 10 Jahren ist die ostfriesische Teekultur immaterielles Kulturerbe. 300 Liter pro Kopf trinken die Ostfriesen jedes Jahr. Ja, und da sind dann ja auch so Leute wie ich eingerechnet, die gar keinen Tee trinken. Also das ist schon krass. Aber wir haben noch ein paar mehr Tee-Rekorde für euch gesammelt. Die größte Teekanne der Welt ist 4 Meter hoch und hat einen Durchmesser von 2,58 Meter. Hergestellt wurde die Eisenkanne von Sultan Tea in Marokko. Sie wiegt etwa 2 Tonnen. 1500 Liter passen rein. Der größte Teebeutel der Welt wurde 2014 in Saudi-Arabien gezeigt. Er wog satte 250 Kilo. Der Beutel war 3 Meter breit und 3,7 Meter hoch. 100.000 Tassen Tee ließen sich damit zubereiten. Der teuerste Tee der Welt ist der Dahong Pao Tea. Von diesem Teebusch gibt es bis heute nur noch 3 Pflanzen und das macht ihn wirklich zum Luxusgut. Für 1 Kilo müsstet ihr etwa 1,2 Millionen Dollar hinblättern.
1: Du hast so einen nassen Helm auf.

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8: Ja, momentan sind doch noch einige Wolken mit dabei, aber von Westen her lockert es immer häufiger auf. Im Laufe des Nachmittags später noch eine ganze Menge Sonne eigentlich. Wir haben 16 Grad auf Jüst aktuell, 19 sind es in Hesel, in Ocholt und in Hamburg-Altona, 19 Grad auch in Varel an der Schlosskirche. Der Nordseewelle 3-Tage-Trend sieht richtig gut aus. Morgen, ja, vielleicht noch ähnlich wie heute, also mit ein paar mehr Wolken dabei. Maximal 22 Grad dazu. Aber am Wochenende, da zeigt sich die Sonne wirklich von morgens bis abends sehr, sehr häufig. 22 bis 26 Grad. Das nächste Hochwasser vor Norddeich um 15.33 Uhr.
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9: Ich bin Finn Riebesel, Freund lieb. Schönen guten Tag. Im Norden hat ein Rauchmelder am frühen Morgen wohl Schlimmeres verhindert. In einer Wohnung in der Westerstraße war Essen auf dem Herd angebrannt, während der Bewohner tief geschlafen hat. Die Wohnung war bereits komplett verraucht. Feuerwehr und Rettungsdienst rückten an und brachten den Mann rechtzeitig ins Freie. Er blieb unverletzt. Auf der B210 zwischen Aurich und Wittmund wird es für Pendler in den kommenden Wochen eng. Ab dem 10. Juni wird die Strecke rund 6 Wochen voll gesperrt. Grund sind Sanierungsarbeiten an der Fahrbahn und am Radweg. Eine Umleitung ist eingerichtet, trotzdem sollten Autofahrer deutlich mehr Zeit einplanen. Im Landkreis Aurich zeigen die Anmeldezahlen für die weiterführenden Schulen ein gemischtes Bild. Das Ulrichs-Gymnasium Norden und die KGS Wiesmoor melden laut OZ-Umfrage wieder mehr Anmeldungen. Die IGS Ilo sogar ein Rekord. Die IGS Aurich und die Oberschule Norden sind bislang eher weniger gefragt, rechnen aber noch mit Nachmeldungen. Am Flughafen Hannover-Langenhagen hat es heute Vormittag einmal laut geknallt. Dort ist eine Weltkriegsgranate kontrolliert gesprengt worden. Bauarbeiter hatten den Blindgänger an der Nordbahn entdeckt. Er konnte nicht abtransportiert werden. Auswirkungen auf den Flugbetrieb gab es laut Stadt nicht. Häuser oder Firmen mussten auch nicht geräumt werden. 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
8: Besser ankommen mit dem besten Verkehrsservice um 14.32 Uhr. A1 Richtung Hamburg zwischen dem Dreieck Stur und Bremen-Arsten 7 Kilometer Stau. Da könnt ihr eine Dreiviertelstunde mehr einplanen. In der Gegenrichtung ist es eine Viertelstunde mehr. A1 Richtung Osnabrück zwischen Opusen-Bremen-Mahndorf und Arsten 5 Kilometer Stau.
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8: Teure Fotos auf der B210 zwischen Schortens und Wilhelmshaven. Auf der B437 in Bockhorn Richtung Varel. In Bremen in der Parkallee stadtauswärts bei der Polizei. In Emden wird geblitzt in der Auricher Straße an der alten Kaserne. In Eversmeer beim Dorfladen. In Jade in der Jader Straße. Blitze auch zwischen Linzwege und Spole in Höhe Petersfeld. In Oldenburg im Mehrweg und in Plaggenburg bei der Skort-Tankstelle. Wenn ihr noch was gesehen habt, Staus, Blitze, Unfälle oder andere Störungen, alles gerne her zu uns per WhatsApp oder telefonisch. Die Nordseewelle Hotline ist die 04931973000. Und der Blick noch auf die Fähren, die nächsten zwischen Bensersiel und Langeoog in beide Richtungen um 16 Uhr.
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8: Möge die Macht mit euch sein. Wir schenken euch gleich Tickets für den neuen Star Wars Film in den Kinos in Emden oder Wilhelmshaven nach Musik unter anderem von Savage Garden, Post Malone und Kamerad.

0: Jahre ist es her, dass der bisher letzte Star Wars Film im Kino gelaufen ist. Aber jetzt hat das Warten ein Ende. Hier ist die Nordsee Welle Feierabendshow mit Dennis am Kino-Donnerstag. Und unser Film der Woche kann ja dieses Mal eigentlich nur dieser sein. Star Wars, The Mandalorian and Grogu.
1: Wir alle kennen die Geschichten über den mandalorianischen Kopfgeldjäger. Und dieses Kind.
2: Ich jage nur imperiale Kriegsverbrecher. Wir werden jeden Schurken in diesem Kartenspiel ausschalten.
1: Hier geht es nicht um Rache. Es geht darum, einen weiteren Krieg zu verhindern.
0: Nach dem Fall des Galaktischen Imperiums rekrutiert die neue Republik Din Djarin und seine Schüler und Sison Grogu, die verbliebenen imperialen Warlords, bedrohen nämlich weiterhin die Galaxis.
3: Mandalorianer, du wirst leiden. Dann ist er dran,
4: Meister.
0: Kritiker sagen, der neue Star Wars ist sowohl was für Kenner als auch für absolute Neulinge. Das muss man tatsächlich erstmal schaffen. Tickets für den Film in den Kinos in Hampton oder Wilhelmshaven. The Mandalorian and Grogu. Jetzt an der Nordseewelle Hotline 04931 97 3000.

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21: In Ostfriesland, in Küstennähe, da lockert es jetzt schon häufiger auf. Da kommt öfter die Sonne raus. Ansonsten hängen doch noch einige Wolken über dem Nordwesten. Später allerdings wird es auch hier noch freundlicher. Im Moment allerdings können wir einzelne kurze Nieselschauer nicht ganz ausschließen. Wir haben 16 Grad auf Langeoog, 17 sind es in Karolinsiel, 18 in Leedsdorf, 20 Grad in Bremen-Sebalsbrück und in Oldenburg am Lappan. Der Nordseewelle 3-Tage-Trend, da liegt ein richtig schönes Pfingstwochenende vor uns. Morgen, ähnlich wie heute, sind noch ein paar mehr Wolken unterwegs. Es bleibt aber trocken bei maximal 22 Grad. Samstag und Sonntag dann 22 bis 26 Grad und dazu ist richtig viel Sonne angesagt. Das nächste Hochwasser vor Schillig um 16.39 Uhr.
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22: Ich bin Colin Mock. Schönen guten Tag. Die Torwartfrage für die WM ist geklärt. Manuel Neuer wird die deutsche Nummer 1. Damit muss sich der bisherige Stammtorhüter Oliver Baumann mit der Ersatzrolle zufrieden geben. Im deutschen Kader stehen außerdem, ein wenig überraschend, unter anderem Pascal Groß, Nadim Amiri und Leroy Sané. Kölns Shootingstar Said Elmala muss dagegen zu Hause bleiben. Bundestrainer Julian Nagelsmann sagte zu seiner Kaderzusammenstellung:
0: Der allerwichtigste Punkt ist Überzeugung, dass die 26 das beste Team für uns Deutschland sind, die den deutschen Fußball verkörpern, die gemeinsam mit den Fans in der Lage sind, ein tolles Turnier zu spielen.
22: Der Bundestag stimmt heute darüber ab, ob die Steuer auf Flugtickets gesenkt wird. Die schwarz-rote Regierung will Deutschland als Standort für Airlines wieder attraktiver machen. Ob die Tickets dann für Fluggäste am Ende aber auch günstiger werden, ist offen. Mitglieder der Rentenkommission widersprechen einem Bildbericht, dass die Rente ab 70 empfohlen werden soll. Es sei noch nichts entschieden, heißt es jetzt. Die Bild hatte berichtet, dass die Expertenkommission sich für ein höheres Renteneintrittsalter aussprechen will. Für DGB-Chefin Jasmin Fahimi der falsche Weg. Sie sagte im Ersten:
1: Wir müssen vor allem schauen, wie wir die Erwerbstätigen steigern. 2,5 Millionen Frauen in Teilzeit, 3 Millionen junge Erwachsene, die keine abgeschlossene Ausbildung haben, viele 55- bis 65-Jährige, die keinen Fuß mehr an den Boden kriegen, wenn sie arbeitslos werden. Dieses Erwerbspotenzial zu heben, würde vieles lösen in der Rentenpolitik.
22: Sexuell übertragbare Krankheiten sind in Europa wieder auf dem Vormarsch. Nach Angaben der EU-Gesundheitsbehörde haben die Fälle 2024 ein Rekordhoch erreicht. Besonders Syphilis und Gonorrhoe breiten sich aus. Die Behörde ruft dazu auf, grundsätzlich Kondome zu benutzen. Fast jeder fünfte Bus schafft es nicht durch den TÜV. Das zeigen aktuelle Zahlen des Verbands. In den meisten Fällen liegt das daran, dass der Motor Öl verliert oder Beleuchtungen nicht richtig funktionieren. Der TÜV betont gleichzeitig aber auch, dass Busse weiterhin sehr sichere Verkehrsmittel sind. 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
21: Besser ankommen mit dem besten Verkehrsservice um 2:02. A1 Osnabrück nach Bremen zwischen Wildeshausen West und Wildeshausen Nord. 3 Kilometer Stau, 10 Minuten mehr. Und weiter zwischen dem Dreieck Stur und Bremen Asten 6 Kilometer Stau. Hier kommt noch mal eine halbe Stunde dazu. Und die A1 in Richtung Osnabrück zwischen Opusen Bremen-Mahndorf und Asten. 6 Kilometer Stau, 20 Minuten extra.
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21: Wir starten mit 2 Blitzern auf der B210. Einmal zwischen Schortens und Wilhelmshaven und einmal in Plaggenburg bei der Skor-Tankstelle. Blitzer auch auf der B437 in Bockhorn Richtung Varel. In Bremen in der Parkallee statt auswärts bei der Polizei. In Empen wird geblitzt in der Auricher Straße an der alten Kaserne. In Eversmeer beim Dorfladen. In Jade in der Jader Straße. Blitzer auch zwischen Linzwege und Spole in Höhe Petersfeld. In Ockenhausen in der Neudorfer Straße. Und in Oldenburg noch einer hier im Mehrweg. Wenn ihr noch was gesehen habt, Staus, Blitzerunfälle oder andere Störungen, könnt ihr alles gerne melden per WhatsApp oder telefonisch. Die Nordseewelle Hotline ist die 04931 97 3000. Und wir schauen noch eben auf die Fähren. Die nächste von Borkum nach Emden um 16.30 Uhr.
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21: Ich bin gerade ein bisschen erschrocken. Ist wirklich schon 23 Jahre her, dass ich meinen Führerschein gemacht habe. War allerdings auch damals schon teuer, so über 2000 Euro waren es auf jeden Fall. Aber das ist ja kein Vergleich zu heute. Bundesverkehrsminister Schnieder will den Lappen ja mit einer Reform jetzt aber billiger machen. Ob sich warten also lohnen könnte, klären wir gleich hier bei Nordseewelle.

0: Digitaler, einfacher, schneller und damit vor allem günstiger. Das soll sie bringen. Die Führerscheinreform von Bundesverkehrsminister Schnieder. Er hat die Nordseewelle Feierabend schon mit Dennis. 15 Uhr und 16 Minuten. Ja, das haben wir alle mitgekriegt. Der Lappen, der ist zuletzt wirklich immer teurer und teurer geworden. Aber das soll sich jetzt eben ändern bald. Stellt sich die Frage, sollte ich mit dem Führerschein machen lieber noch ein bisschen warten jetzt oder bringt das eigentlich nichts, Kollege Ronny?
1: Ja, also es sieht so aus, dass Warten eher keinen sicheren Vorteil bringt. Denn erstens muss die Reform ja noch durch Bundestag und Bundesrat und soll frühestens nächstes Jahr in Kraft treten. Wer also schon bald Auto fahren will oder muss, der sollte eher nicht warten. Zumal die Anmeldezahlen bei den Fahrschulen im Moment gerade eingebrochen sind, man jetzt also vielleicht eher günstigere Angebote bekommt. Wenn die Reform dann startet, dann könnte die Nachfrage dagegen hochspringen und dann kriegt man vielleicht erstmal höhere Preise ab und schwerer auch Termine.
0: Ja, außerdem ist noch nicht ganz klar, wie viel günstiger der Führerschein durch die Reform am Ende wirklich wird. Vieles darin sind nämlich Dinge, die die Fahrschulen umsetzen können, aber eben nicht

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9: Vor allem an der Nordsee lockert es jetzt immer häufiger auf. Im Landesinneren sind noch ein paar mehr Wolken mit dabei. Aktuell sind 16 Grad auf Borkum, 18 in Esens und in Wadewaden, 20 Grad in Jeddelo und in Delmenhorst auf der Burginsel. Der Nordseewelle 3-Tage-Trend sieht richtig gut aus. Also morgen nochmal ähnlich wie heute. Da haben wir doch noch mit ein paar mehr Wolken zu tun bei maximal 22 Grad, aber später setzt sich die Sonne häufiger durch und am Samstag und Sonntag, da bleibt sie eigentlich von morgens bis abends bei uns. 22 bis 26 Grad dann. Das nächste Hochwasser vor Halesiel um 6 Minuten nach 4.
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10: Ich bin Finn Riebesel, Freund lieb. Schönen guten Tag. Die Mängel beim Brandschutz bei der Landesbühne Nord in Wilhelmshaven sind gravierender als gedacht. Das hat eine Überprüfung gezeigt. Damit die letzten Vorstellungen der aktuellen Spielzeit trotzdem stattfinden können, stellt die Berufsfeuerwehr 6 Kameraden und ein Löschfahrzeug bereit. Die Stadt hofft, dass die Mängel beim Brandschutz in der Sommerpause zumindest provisorisch behoben werden können. Auf der A31 bei Moormerland ist ein 34-Jähriger mit fast 3 Promille auf das Auto eines 19-Jährigen aufgefahren. Verletzt wurde zum Glück niemand. Laut Polizei hatte der Mann keinen Führerschein, bedrohte die Beamten und beleidigte sie auch noch. Gegen ihn laufen jetzt mehrere Strafverfahren. In Emden heißt es an einer Neutorstraßenkreuzung gerade besonders wachsam sein. Die Ampelanlage an der Kreuzung Akterum-Neutorstraße zwischen beiden Bleichen ist wegen eines Defekts ausgefallen. Es soll noch bis nächste Woche dauern, bis alles wieder funktioniert, heißt es von der Stadt. Mit einer Drehleiter hat die Bremer Feuerwehr einen Hund von einem Dach in der City gerettet. Er soll selbstständig ein Fenster geöffnet haben und so auf das Dach gelangt sein. Passanten hatten ihn gesehen und die Feuerwehr alarmiert. Die Polizei konnte den Besitzer ausfindig machen und ihm den Hund am Ende wohlbehalten übergeben. 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
9: Besser ankommen mit dem besten Verkehrsservice um 15.32 Uhr. A1 Osnabrück nach Bremen zwischen Ahlhorner Heide und Wildeshausen Nord. 1 Kilometer Stau, 10 Minuten mehr. Und weiter zwischen dem Dreieck Stur und Bremen-Arsten. 6 Kilometer Stau. Hier nochmal 40 Minuten obendrauf. Die A1 in Fahrtrichtung Osnabrück. Zwischen Opusen, Bremen, Marndorf und Arsten 6 Kilometer Stau. 20 Minuten länger braucht ihr da. Die A29 dann noch in Richtung Wilhelmshaven zwischen dem Kreuz Oldenburg Ost und Ohmstede. 3 Kilometer stockend. Hier kommen etwa 10 Minuten dazu.
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9: Blitzer auf der B210 zwischen Schortens und Wilhelmshaven. Auf der B210 in Plackenburg bei der Skortankstelle. Auf der B437 in Bockhorn Richtung Varel. Blitzer auch in Bremen in der Parkallee stadtauswärts bei der Polizei. In Emden in der Auricher Straße an der alten Kaserne. In Eversmeer beim Dorfladen. In Jade wird geblitzt in der Jader Straße. Dann einer zwischen Linzwege und Spole in Höhe Petersfeld. Blitzer auch in Nordenham im Mittelweg in Höhe der Sachsenstraße. In Ockenhausen in der Neudorfer Straße. Und in Oldenburg im Meerweg. Wenn ihr noch was gesehen habt, Staus, Blitzer, Unfälle oder andere Störungen, könnt ihr alles gerne melden per WhatsApp oder telefonisch. Die Nordseewelle Hotline ist die 04931973000. Und wir schauen noch eben auf die Fähren. Die nächste von Neuharlinger Siel nach Spiekeroog um 17 Uhr.
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9: Das war wahrscheinlich das offenste Geheimnis der letzten Tage. Bundestrainer Julian Nagelsmann holt Manuel Neuer zurück ins Tor. Heute Mittag hat der Coach das WM-Aufgebot bekannt gegeben. Und wir schauen gleich mal, wer eigentlich noch hätte mitfahren sollen, wenn der Manu schon mitfährt. Gegen 15:45 hier bei Nordseewelle.

0: 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Hier ist die Nordseewelle Feierabendshow mit Dennis. Und ja, so eine richtige Überraschung war es dann heute Mittag nicht mehr.
1: Jeder weiß, glaube ich, welche Aura Emanuel gibt, welche Qualitäten er hat, was auch einer Mannschaft gibt. Zu den drei besten Toren des Landes gehört er zweifelsfrei und deswegen ist er verdientermaßen dabei und er hat sich dazu bekannt, nochmal ein Turnier zu spielen. Wir planen mit ihm als Nummer 1. Die Entscheidung steht so und sie ist in meiner Meinung auch die richtige.
0: Fußball-Bundestrainer Julian Nagelsmann holt Manuel Neuer zurück. Der 40-jährige Keeper fährt mit zur Weltmeisterschaft in Kanada, Mexiko und den USA. Eigentlich hatte Neuer seine Karriere in der Nationalmannschaft nach der Heim-EM 2024 beendet. Jetzt aber das Comeback. Und deshalb habe ich mal überlegt, wen hätte der Nagelsmann denn sonst noch zurückholen müssen? Also auf jeden Fall mal Rudi Völler. Ich meine, der kennt sich ja mit Tiefpunkten aus und die letzten Weltmeisterschaften waren ja schließlich nur so semi-erfolgreich.
2: Einfach diese Geschichte immer mit dem Tiefpunkt und nochmal einen Tiefpunkt, dann gibt es nochmal einen niedrigen Tiefpunkt. Ich kann diesen Scheißdreck nicht mehr hören, muss ich ganz ehrlich sagen.
0: Dann natürlich Lukas Podolski, um die drögen Pressekonferenzen ein bisschen aufzulockern.
3: Ich denke, 80% von euch und ich kauen sich auch mal an den Eiern und daher ist alles gut.
0: Der Poldi ist ja auch immer noch voll im Saft, das kommt dazu. Und ich finde, der Nagelsmann hätte auch Lothar Matthäus mitnehmen müssen in die USA. Der spricht doch so gut Englisch, oder?
4: My English is not very good. My German is better.
0: Ja gut, die einen sagen so, die anderen so.

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13: An der Nordseeküste, da lockert es inzwischen sehr viel häufiger auf. Es sieht ganz gut aus hier mit relativ viel Sonne jetzt im Feierabend noch. Im Landesinneren sind noch ein paar mehr Wolken mit dabei. Aktuell 15 Grad auf Spiekeroog im Rosengarten, 18 Grad in Großheide, 19 in Zetel und in Hamburg-Blankenese und 20 in Oldenburg-Krusenbusch. Der Nordseewelle 3 Tage Trend. Morgen ganz ähnlich wie heute. Erst ein paar mehr Wolken, später freundlicher bei maximal 22 Grad. Samstag und Sonntag dann ganz viel Sonne, durchgängig bei 22 bis 26 Grad. Das nächste Hochwasser vor Emden um 16.44 Uhr.
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14: Ich bin Colin Mock. Schönen guten Tag. Nach vielen Gerüchten, Spekulationen und Diskussionen steht der deutsche WM-Kader jetzt offiziell fest. Und damit auch, Manuel Neuer fährt als deutsche Nummer 1 zur Weltmeisterschaft. Mehr von Jana Klonikowski.
15: Damit muss sich der bisherige DFB-Stammtorhüter Oliver Baumann mit der Ersatzrolle begnügen. Und Neuer feiert nach 2 Jahren Pause ein Comeback in der Nationalmannschaft. Zu den Überraschungen im deutschen Kader gehören wohl auch der Mainzer Nadim Amiri, Premier League-Spieler Pascal Groß oder auch Leroy Sané nach seiner ersten Saison in der Türkei. Nicht mit dabei ist dagegen Kölns Shootingstar Said Elmala. Nachwuchshoffnung Lennart Karl von den Bayern darf dagegen mit.
14: Die Steuer auf Flugtickets soll sinken. Heute Abend stimmt der Bundestag darüber ab. Die Bundesregierung will so dafür sorgen, dass Airlines Deutschland nicht den Rücken kehren. Der Luftverkehrsbranche geht das nicht weit genug. Gefordert wird, die Steuer mindestens zeitweise auszusetzen. Die Tierheime in Deutschland sind überlastet und werden vom Bund nicht ausreichend unterstützt. Das findet der Deutsche Tierschutzbund und verklagt deshalb den Staat. Einzelheiten von Tom Husse.
10: Die Tierschützer haben die Klage beim Verwaltungsgericht Köln eingereicht und sie sagen, dass an diesem Schritt kein Weg vorbeiführt. Denn die Regierung habe keine Mittel für die Tierheime im aktuellen Bundeshaushalt bereitgestellt. Im Koalitionsvertrag stand das aber noch anders und im Grundgesetz ist der Tierschutz auch verankert. Da muss jetzt was passieren, sagt Tierschutzbund-Präsident Schröder. Der Staat wälze seit Jahrzehnten immer wieder zentrale Aufgaben auf gemeinnützige Vereine ab.
14: Die Mängel beim Brandschutz bei der Landesbühne Nord in Wilhelmshaven sind gravierender als gedacht. Das hat eine Überprüfung jetzt gezeigt. Damit die letzten Vorstellungen der aktuellen Spielzeit trotzdem stattfinden können, stellt die Berufsfeuerwehr 6 Kameraden und ein Löschfahrzeug für das Theater bereit. Die Stadt hofft, dass die Mängel beim Brandschutz in der Sommerpause zumindest provisorisch behoben werden können. Wer bekommt den letzten Platz in der Fußball-Bundesliga? Heute Abend gibt's das Hinspiel der Relegation. Wolfsburg kämpft um den Klassenerhalt, Paderborn will aufsteigen. Seit der Wiedereinführung der Relegation vor knapp 20 Jahren haben sich fast immer die Erstligisten durchgesetzt. 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
13: Besser ankommen mit dem besten Verkehrsservice um 3:03. A1 Richtung Hamburg zwischen dem Dreieck Stur und Bremen-Asten. 7 Kilometer Stau, 40 Minuten Zeitverlust. A1 Richtung Osnabrück zwischen Opusen, Bremen-Mahndorf und Asten. 6 Kilometer Stau, 25 Minuten extra. A27 Richtung Cuxhaven zwischen Bremerhaven Süd und Wulsdorf. 2 Kilometer Stau, ihr braucht 10 Minuten länger. A29 Richtung Wilhelmshaven zwischen dem Kreuz Oldenburg Ost und Ohmstede. 3 Kilometer Stau, auch hier 10 Minuten dazu. Und 10 Minuten mehr sind es auch auf der B436 zwischen Wehna und Wehna Norderstraße. Dichter Verkehr hier.
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13: Blitzer auf der B210 zwischen Schortens und Wilhelmshaven. Nochmal auf der B210 in Plaggenburg bei der Skort-Tankstelle. Blitzer auch auf der B437 in Bockhorn Richtung Varel. In Bremen in der Parkallee statt auswärts bei der Polizei. In Emden in der Auricher Straße an der alten Kaserne. In Eversmeer wird geblitzt beim Dorfladen. Am Ortsausgang von Hage in Fahrtrichtung Hager Marsch. In Jade in der Jader Straße. Dann gibt's teure Fotos zwischen Linzwege und Spole in Höhe Petersfeld. In Nordenham im Mittelweg in Höhe der Sachsenstraße. Zwischen Rispel und Rebsold am Parkplatz Kniepauser Wald. Danke Tim fürs Melden. Weitere Blitzer in Ockenhausen und zwar in der Neudorfer Straße. Und in Oldenburg noch einer hier im Meerweg. Wenn ihr noch was gesehen habt, Staus, Blitzer, Unfälle, andere Störungen, könnt ihr alles gerne melden per WhatsApp oder telefonisch. Die Nordseewelle Hotline ist die 04931. 97 3000. Und der Blick noch auf die Fähren, die nächste von Nesmasil nach Baltrum um 16:45.
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13: Am Trinkgeldtag. Also mein Gewissen ist da beruhigt. Ich habe heute schon beim Friseur Trinkgeld gegeben. Aber wie viel ist denn eigentlich so angemessen? Unser kleiner Trinkgeldknicke. Gleich hier bei Nordseewelle. Okay.

0: Was haben Kellner, Friseure und Taxifahrer gemeinsam? Richtig, sie freuen sich über Trinkgeld. Ihr hört die Nordseewelle Feierabendshow mit Dennis am Trinkgeldtag. Und vielleicht geht's euch ja genauso wie mir. Also ich weiß immer nicht so richtig, wie viel Trinkgeld ist denn jetzt wirklich angemessen. Deshalb habe ich mal beim Knigge nachgefragt. Die müssten's da ja eigentlich wissen. Als allererstes Mal, Trinkgeld ist ein Kann und kein Muss. Einen pauschalen Prozentsatz gibt's nicht. Das hängt von der Höhe der Rechnung ab, aber auch von der Umgebung oder dem Restaurant. Mit 5-10% können wir aber eigentlich nichts falsch machen. Gerade jetzt in der Urlaubszeit wichtig, in Hotels solltet ihr bei der Abreise ein bisschen Trinkgeld für die Reinigungskräfte dalassen. Auch fürs Koffer aufs Zimmer bringen dürfen es gerne mal so 2-5 Euro sein. Pro Gepäckstück, versteht sich. Und apropos Urlaub, tretet bitte nicht ins Fettnäpfchen. In vielen asiatischen Ländern ist guter Service eine Selbstverständlichkeit. Trinkgelder gelten zum Beispiel in Japan als Beleidigung. In der Südsee ist Trinkgeld annehmen sogar komplett verboten.
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0: Sagt uns gerne mal, wann und wofür ihr Trinkgeld gebt. Einfach als WhatsApp-Sprachnachricht an die 04931 97 3000.

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5: Vor allem an der Nordsee lockert es jetzt im Feierabend immer häufiger auf. Da ist doch noch eine Menge Sonne mit dabei. Im Landesinneren, da tut sich die Sonne ein bisschen schwerer, aber auch da wird später noch freundlicher. Wir haben 16 Grad auf Baltrum, 19 am Ihler Meer und in Sizilien-Groden, 20 Grad in Wiefelstede und 21 in Bremen-Schwachhausen. Der Nordseewelle 3-Tage-Trend sieht richtig gut aus. Also morgen, ähnlich wie heute, erst ein bisschen bewölkter, aber später freundlicher bei 22 Grad maximal. Samstag und Sonntag dann 22 bis 26 Grad und die Sonne scheint fast ungestört. Das nächste Hochwasser vor Hooksiel gleich um 16.48 Uhr.
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6: Ich bin Finn Riebe, sei freundlieb. Schönen guten Tag. Im Norden hat ein Rauchmelder am frühen Morgen wohl Schlimmeres verhindert. In einer Wohnung in der Westerstraße war Essen auf dem Herd angebrannt, während der Bewohner tief geschlafen hat. Die Wohnung war bereits komplett verraucht. Feuerwehr und Rettungsdienst rückten an und brachten den Mann rechtzeitig ins Freie. Er blieb unverletzt. Auf der B210 zwischen Aurich und Wittmund wird es für Pendler in den kommenden Wochen eng. Ab dem 10. Juni wird die Strecke rund 6 Wochen voll gesperrt. Grund sind Sanierungsarbeiten an der Fahrbahn und am Radweg. Eine Umleitung ist eingerichtet, trotzdem sollten Autofahrer deutlich mehr Zeit einplanen. Im Landkreis Aurich zeigen die Anmeldezahlen für die weiterführenden Schulen ein gemischtes Bild. Das Ulrichs-Gymnasium Norden und die KGS Wiesmoor melden laut OZ-Umfrage wieder mehr Anmeldungen. Die IGS Ilo sogar ein Rekord. Die IGS Aurich und die Oberschule Norden sind bislang eher weniger gefragt, rechnen aber noch mit Nachmeldungen. Am Flughafen Hannover-Langenhagen hat es heute Vormittag einmal laut geknallt. Dort ist eine Weltkriegsgranate kontrolliert gesprengt worden. Bauarbeiter hatten den Blindgänger an der Nordbahn entdeckt. Er konnte nicht abtransportiert werden. Auswirkungen auf den Flugbetrieb gab es laut Stadt nicht. Häuser oder Firmen mussten auch nicht geräumt werden. 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
5: Besser ankommen mit dem besten Verkehrsservice um 16.32 Uhr. A1 in Richtung Hamburg zwischen dem Dreieck Stur und Bremen-Arsten. 8 Kilometer Stau. Ihr braucht eine Dreiviertelstunde länger. A1 Richtung Osnabrück zwischen Opusen-Bremen-Mahndorf und Arsten. 6 Kilometer Stau. Hier kommen 25 Minuten dazu. A27 Richtung Cuxhaven zwischen Bremerhaven Süd und Wulsdorf. 2 Kilometer Stau, 10 Minuten mehr. A28 Oldenburg nach Leer zwischen dem Dreieck Oldenburg West und Wechleu. Da steht ein kaputtes Fahrzeug. Hier ist die Feuerwehr aktuell im Einsatz. A29 Richtung Wilhelmshaven zwischen dem Kreuz Oldenburg Ost und Ohmstede. 3 Kilometer Stau, 10 Minuten obendrauf. Und die B437 ist nach einem Motorradunfall zwischen Farel und Neuenburg gesperrt in Höhe des Abzweigs nach oben Strohe. Bitte umfahrt das weiträumig, entweder über Jeringhafen und Steinhausen oder über Altjürden.
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5: Blitzer stehen auf der B210 in Plaggenburg bei der Skor-Tankstelle. Auf der B437 in Bockhorn Richtung Farel. In Bremen in der Parkallee stadtauswärts bei der Polizei. In Emden in der Auricher Straße an der alten Kaserne. In Eversmeer wird geblitzt beim Dorfladen. Dann einer am Ortsausgang von Hage in Richtung Hager Marsch. In Jade in der Jader Straße. Blitze auch zwischen Linzwege und Spole in Höhe Petersfeld. In Nordenham im Mittelweg in Höhe der Sachsenstraße. Zwischen Rispel und Rebsold am Parkplatz Kniepauser Wald. In Ockenhausen wird geblitzt, in der Neudorfer Straße und in Oldenburg noch einer im Mehrweg. Wenn ihr noch was gesehen habt, Staus, Blitzer, Unfälle oder andere Störungen, immer gerne her damit, per WhatsApp oder telefonisch. Die Nordseewelle Hotline ist die 04931973000. Und wir schauen noch eben auf die Fähren, die nächste von Halesiel nach Wangerooge um 18 Uhr.
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5: Eieiei, ein US-Unternehmen möchte ausgestorbene Arten wie Dodos oder Riesenmoas neu züchten. Halte ich ja persönlich für keine gute Idee. Ich meine, wenn uns Jurassic Park eines gelehrt hat, dann doch, dass ausgestorbene Arten besser ausgestorben bleiben.

mit Milky Chance rein in den Feierabend. Hier ist Nordseewelle mit Dennis und ich glaube, in Jever wird es in einigen Geschäften morgen richtig voll. Vor allem Playmobil-Fans dürften da schon deutlich vor der Öffnungszeit Schlange stehen. Ab morgen wird die Playmobil-Sonderfigur Fräulein Maria von Jever verkauft. Etwas mehr als 20.000 Figuren liegen bereits im Preis von jeweils 6 Euro. Die Playmobil-Maria kriegt ihr ab morgen früh im Sporthaus, in der Touristinfo, im Schlossmuseum, im Textilhaus und bei Eis und Meer in der Schlachtstraße. Also, falls ihr euch das aber nicht antun wollt, ne, ist auch kein Problem. Also, ihr könnt die Figur auch online bestellen. Maximal 16 Stück gibt's unter stadt-jefer.de/playmobil.

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16: Die Wolken verschwinden jetzt so langsam immer weiter in Richtung Osten. Von Westen her lockert es öfter auf. Wir haben 15 Grad auf Wangerooge, 17 in Norddeich, 19 im Klosterpark von Schortens und 20 Grad sind es in Lemwerder und in Oldenburg-Ohmstede. Der Nordseewelle 3-Tage-Trend sieht richtig gut aus. Also morgen vielleicht nochmal ähnlich wie heute. Die Wolken dominieren da erstmal, aber später wird es freundlicher. Maximal 22 Grad dazu. Am Wochenende dann jeweils 22 bis 26 Grad und ganz viel Sonne. Das nächste Hochwasser vor Wilhelmshaven gleich um 8 Minuten nach 5.
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17: Ich bin Colin Mock. Schönen guten Tag. Manuel Neuer fährt als deutsche Nummer 1 zur WM. Das hat Bundestrainer Julian Nagelsmann jetzt offiziell bekannt gegeben. Entgegen anderer Berichte gehört Kölns Shootingstar Saïd El-Malla dagegen nicht zum deutschen WM-Kader. Dafür sind unter anderem Lennart Karl und Leroy Sané dabei. Warum Neuer jetzt doch den Vorzug vor Oliver Baumann erhält, begründet Nagelsmann so.
18: Jeder weiß, glaube ich, welche Aura dem Manu umgibt, welche Qualitäten er hat, was auch einer Mannschaft gibt. Und deswegen ist er verdientermaßen dabei. Und wir planen mit ihm als Nummer 1 mit dem Wissen, dass wir, ich sage es mal, eine Weltklasse 1B-Lösung ebenfalls dabei haben. Die Entscheidung steht. Sie ist in meiner Meinung auch die richtige.
17: In den Trümmern des eingestürzten Hauses im sächsischen Görlitz haben Einsatzkräfte eine weitere Leiche gefunden. Bei der Toten handelt es sich um eine 26-jährige Frau. Bereits gestern Abend war eine weitere Frauenleiche entdeckt worden. Ein Mann wird nach wie vor vermisst. Mitglieder der Rentenkommission widersprechen einem Bildbericht, dass die Rente ab 70 empfohlen werden soll. Es sei noch nichts entschieden, heißt es jetzt. Die Bild hatte berichtet, dass die Expertenkommission sich für ein höheres Renteneintrittsalter aussprechen will. Für DGB-Chefin Jasmin Fahimi der falsche Weg. Sie sagte im Ersten:
9: Wir müssen vor allem schauen, wie wir die Erwerbstätigen steigern. 2,5 Millionen Frauen in Teilzeit, 3 Millionen junge Erwachsene, die keine abgeschlossene Ausbildung haben, viele 55- bis 65-Jährige, die keinen Fuß mehr an den Boden kriegen, wenn sie arbeitslos werden. Dieses Erwerbspotenzial zu heben, würde vieles lösen in der Rentenpolitik.
17: Fast jeder fünfte Bus schafft es nicht durch den TÜV. Das zeigen aktuelle Zahlen des Verbands. In den meisten Fällen liegt das daran, dass der Motor Öl verliert oder Beleuchtungen nicht richtig funktionieren. Der TÜV betont gleichzeitig aber auch, dass Busse weiterhin sehr sichere Verkehrsmittel sind. 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
16: Ganz genau 17 Uhr und 3 Minuten. Besser ankommen mit dem besten Verkehrsservice. A1 Richtung Hamburg zwischen dem Dreieck Stur und Bremen-Arsten. 7 Kilometer Stau. Hier kommt eine Dreiviertelstunde dazu. A1 Richtung Osnabrück zwischen Opusen, Bremen-Marndorf und Arsten. 5 Kilometer Stau, 20 Minuten extra. Die A27 Richtung Cuxhaven zwischen Bremerhaven Süd und Geestemünde. 2 Kilometer Stau, 10 Minuten mehr. A29 Richtung Wilhelmshaven zwischen dem Kreuz Oldenburg Ost und Ohmstede. 3 Kilometer Stau, hier 10 Minuten obendrauf. Dann kommt gerade eine ganz wichtige Meldung rein. Vorsicht bitte auf der A28 Leer Oldenburg in beiden Richtungen. Zwischen Leer Ost und Vilsum, da werfen Leute Gegenstände auf die Fahrbahn. A29 dann Wilhelmshaven nach Oldenburg zwischen Zetel und Farel Bockhorn. 1 Kilometer Stau, 10 Minuten obendrauf. Die B72, Ortsumgehung Norden, zwischen Lütetsburg und Norden-Süd, dichter Verkehr, 10 Minuten plus. Und die B437 ist nach einem Motorradunfall zwischen Farel und Neuenburg gesperrt, in Höhe des Abzweigs nach Obenstrohe. Bitte umfahrt das weiträumig, entweder über Jeringhafe und Steinhausen oder über Altjürden.
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16: Blitzer stehen auf der B210 in Plaggenburg bei der Skor-Tankstelle. Auf der B437 in Bockhorn in Richtung Farel. In Bremen in der Parkallee stadtauswärts bei der Polizei. In Emden in der Auricher Straße an der alten Kaserne. In Eversmeer wird geblitzt beim Dorfladen. Dann Blitzer am Ortsausgang von Hage in Richtung Hager Marsch. In Jade in der Jader Straße. Zwischen Linzwege und Spole in Höhe Petersfeld. In Nordenham im Mittelweg in Höhe der Sachsenstraße. Blitzer auch zwischen Rispel und Rebsold am Parkplatz Kniepauser Wald. In Ockenhausen in der Neudorfer Straße. Und in Oldenburg im Meerweg. Wenn ihr noch was gesehen habt, Staus, Blitzerunfälle oder andere Störungen, alles gerne reinmelden. Am besten per WhatsApp an die Nordseewelle Hotline. Das ist die 04931973000. Und wir schauen noch eben auf die Fähren. Die nächsten zwischen Norddeich und Norderney. In beide Richtungen um 17:45.
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16: Oh Mann, ein britischer Radiosender hat King Charles jetzt versehentlich für tot erklärt. Also, wir kennen ja den britischen Humor, aber das geht dann doch ein bisschen zu weit, oder?
10: Zur Kreuzigung? Ja, gut. Durch die Tür hinaus, zur linken Reihe, jeder nur ein Kreuz.
19: Der nächste.

0: 17:17 Uhr, der Donnerstagnachmittag hier bei Nordseewelle, heute am Trinkgeldtag. Ich bin Dennis und wir haben euch passend dazu heute mal gefragt, wann und wo gebt ihr denn überall Trinkgeld, beziehungsweise welche Erfahrungen habt ihr selber so damit gemacht?
1: Ja moin, hier ist Robert aus Stolberg. Zu Thema Trinkgeld. Ich bin auch Handwerker und ich bekomme für gute Arbeit auch Trinkgeld. Ich mache Parkettböden, Vinyl, Holzterrassen und ich muss sagen, die am wenigsten haben, die geben dir am meisten. Und die viel haben, die geben nichts. Also das ist die Wahrheit. Schöne Grüße in den Norden, euer Robert, bis bald.
0: Auch Sabrina hat sich bei uns gemeldet.
2: Eigentlich gebe ich überall Trinkgeld, vorausgesetzt natürlich, es ist erlaubt und der Service war angenehm. Wenn ich jetzt zum Beispiel zur Bäckerei gehe und die Frau an der Theke war super freundlich, dann gebe ich ihr lieb gern Trinkgeld. Das gleiche gilt für meine Friseurin, die macht wie immer einen super Job. Da bin ich bereit, natürlich Trinkgeld zu bezahlen. Es ist natürlich kein Muss. Von mir aus denke ich immer so, wenn man es kann, warum nicht?
0: So sehe ich das auch. Wen haben wir noch?
3: Ja, hallo, Thomas hier aus Hiesel. Also ich gebe am liebsten den Taxifahrern Trinkgeld, weil die uns ständig irgendwo hinbringen, auch am Wochenende. Und die Taxifahrer, die haben es einfach verdient, wenn solange die freundlich sind und es nicht einfordern. Wenn man den Taxifahrern gut was geben, die freuen sich, die holen dich gerne ab, egal wie spät es ist. Also das lohnt sich da. Tschüss.
0: Tja, und falls ihr euch nicht so ganz sicher seid, wie viel Trinkgeld ist denn eigentlich okay? Also mit 5-10% vom Rechnungsbetrag macht ihr wirklich nichts verkehrt. Wir schauen nochmal eben schnell auf die Straßen, liebe Autofahrer. Die Nordseewelle Verkehrszentrale ist hier weiterhin Vorsicht. A28 Leer-Oldenburg in beiden Richtungen. Zwischen Leer-Ost und Vilsum werfen Leute Gegenstände auf die Fahrbahn.

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17: Es lockert von Westen her immer weiter auf bei uns im Nordwesten. Also Ostfriesland, Friesland, da sieht es wirklich schon relativ freundlich aus. Oldenburg, Bremen, Hamburg, das folgt jetzt so nach und nach. Wir haben 16 Grad auf Norderney, 19 sind es in Hinte, in Sander-Lamöns und in Hamburg-Otten sind es 20 Grad am Zwischenahn am Meer. Der Nordseewelle 3-Tage-Trend sieht auch richtig gut aus. Also morgen ist es erst nochmal ähnlich wie heute. Da sind die Wolken erstmal dominant, aber später dann setzt sich die Sonne häufiger durch bei maximal 22 Grad. Am Wochenende dann Sonne von morgens bis abends und 22 bis 26 Grad. Das nächste Niedrigwasser vor Bensersiel um 22.32 Uhr.
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18: Ich bin Finn Riebesel, Freund Lieb. Schönen guten Tag. Die Mängel beim Brandschutz bei der Landesbühne Nord in Wilhelmshaven sind gravierender als gedacht. Das hat eine Überprüfung gezeigt. Damit die letzten Vorstellungen der aktuellen Spielzeit trotzdem stattfinden können, stellt die Berufsfeuerwehr 6 Kameraden und ein Löschfahrzeug bereit. Die Stadt hofft, dass die Mängel beim Brandschutz in der Sommerpause zumindest provisorisch behoben werden können. Auf der A31 bei Moormerland ist ein 34-Jähriger mit fast 3 Promille auf das Auto eines 19-Jährigen.

0: 17-Jährigen aufgefahren. Verletzt wurde zum Glück niemand. Laut Polizei hatte der Mann keinen Führerschein, bedrohte die Beamten und beleidigte sie auch noch. Gegen ihn laufen jetzt mehrere Strafverfahren. In Emden heißt es an einer Neutorstraßenkreuzung gerade besonders wachsam sein. Die Ampelanlage an der Kreuzung Akte rum Neutorstraße zwischen beiden Bleichen ist wegen eines Defekts ausgefallen. Es soll noch bis nächste Woche dauern, bis alles wieder funktioniert, heißt es von der Stadt. Mit einer Drehleiter hat die Bremer Feuerwehr einen Hund von einem Dach in der City gerettet. Er soll selbstständig ein Fenster geöffnet haben und so auf das Dach gelangt sein. Passanten hatten ihn gesehen und die Feuerwehr alarmiert. Die Polizei konnte den Besitzer ausfindig machen und ihm den Hund am Ende wohlbehalten übergeben. 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
3: Besser ankommen mit dem besten Verkehrsservice um 17.31 Uhr. Zunächst nochmal ganz besondere Vorsicht bitte auf der A28 Leer-Oldenburg in beiden Richtungen. Zwischen Leer-Ost und Vilsum, da werfen Leute immer noch Gegenstände auf die Fahrbahn. A1 Richtung Hamburg. Zwischen dem Dreieck Stur und Bremen-Hemelingen 6 Kilometer Stau. Das kostet euch eine gute halbe Stunde. A1 Richtung Osnabrück, zwischen Opusen, Bremen, Mahndorf und Arsten, 5 Kilometer Stau, 20 Minuten mehr. A27 Richtung Cuxhaven, zwischen Bremerhaven Süd und Geestemünde, 2 Kilometer Stau, 10 Minuten obendrauf. 10 Minuten mehr auch auf der A29 Richtung Wilhelmshaven, zwischen dem Kreuz Oldenburg Ost und Umstede, 3 Kilometer Stau hier. Und die B461 Halesiel nach Wittmund, zwischen Karolinsiel und Funix, dichter Verkehr, 10 Minuten plus.
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3: Blitzer, zweimal auf der B210. In Plaggenburg einmal bei der Score-Tankstelle und der andere zwischen Jever, Ostseelenstede und Schortens. Danke Matthias fürs Bescheid sagen. Blitzer auch auf der B437 in Bockhorn Richtung Varel. In Emden in der Auricher Straße an der alten Kaserne. In Eversmeer beim Dorfladen. Am Ortsausgang von Hage in Richtung Hager Marsch. In Jade, in der Jader Straße. Dann wird geblitzt zwischen Linzwege und Spole in Höhe Petersfeld. In Nordenham im Mittelweg in Höhe der Sachsenstraße. Zwischen Rispel und Rebsold am Parkplatz Kniepauser Wald. In Ockenhausen in der Neudorfer Straße. Und in Oldenburg eben Mehrweg. Staus, Blitzer, Unfälle oder andere Störungen könnt ihr jederzeit gerne melden. Am besten per WhatsApp an die Nordseewelle Hotline. Das ist die 04931973000. Und wir schauen noch eben auf die Fähren. Die nächste von Spiekeroog nach Neuharlingersiel um 17:45.
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3: Und wir freuen uns sehr. Auch der Nordwesten ist bei der Fußball-WM dabei. Dennis Undorf aus Varel steht im Kader von Bundestrainer Julian Nagelsmann. Und das hat der DFB auf wirklich richtig schöne Weise bekannt gegeben. Hören wir gleich nochmal rein nach Musik. Unter anderem von Tuff Lo, Ray Dalton und Miles Smith. Yeah.

Schön, dass ihr mit dabei seid. Hier ist die Nordseewelle Feierabendshow mit Dennis. Seit heute Mittag wissen wir also, wer für Deutschland zur Fußball-Weltmeisterschaft fährt. Und das Schöne ist, der Nordwesten ist

0: mit dabei.
1: Dennis, mein Bruder, wir sind alle stolz auf dich. Papa, Mama, deine Geschwister, deine Frau, dein Kind. Zeig der ganzen Welt, was in dir steckt. Zeig der ganzen Welt, was du aufpasst. Wir wünschen dir alle ganz viel Glück und bleib immer so, wie du bist.
0: Stürmer Dennis Sondorf, geboren in Varel, aufgewachsen in Achim, steht im Kader von Bundestrainer Julian Nagelsmann.
2: Dennis, deine größte Fähigkeit ist es, ein Straßenflicker zu sein. Auf engstem Raum kreative Lösungen setzen zu finden und Tore auszumachen. Du bist ein echter Torjäger. Eine weitere riesige Fähigkeit von dir ist, mit deinen lockeren Sprüchen, mit deinen Witzen, mit deinem Charme Stimmung aufzulockern, die Gruppe auf deine Seite zu ziehen. Diese Stimmung werden wir auch bei dieser hoffentlich sehr, sehr langen WM brauchen.
0: So hat der Bundestrainer Dennis Sondorf heute gelobt. Der DFB hatte für einige Nationalspieler schon vorab ein kleines Nominierungsvideo erstellt. Und besonders schön dabei, Sondorfs Frau und Tochter durften seine Nominierung verkünden.
3: Hallo Dennis und hallo
4: Papa.
3: Herzlichen Glückwunsch. Du bist dabei bei der WM 2026. Und wir können es nicht in Worte fassen, wie glücklich wir sind und wie sehr wir uns für dich freuen, weil wir genau wissen, wie viel du dafür gegeben hast. Und jetzt hast du es dir wirklich mehr als verdient.
0: Und wir drücken natürlich ganz fest die Daumen für die Nationalmannschaft, aber ganz besonders auch für Dennis Sondorf aus Varel.

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15: Von Westen her lockert es immer weiter auf. Wir haben aktuell 16 Grad auf Jüst, 18 in Schweindorf und in Vedderwader-Groden, 20 Grad in Oldenburg-Bürgerfelde und in Bremen am Weserwehr. Der Nordseewelle 3-Tage-Trend. Morgen nochmal ähnlich wie heute. Erst Wolken, dann freundlicher bei maximal 22 Grad. Samstag und Sonntag durchgehend Sonne fast bei 22 bis 26 Grad. Das nächste Niedrigwasser vor Borkum um 21.52 Uhr.
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16: Ich bin Colin Mock. Schönen guten Abend. Die Torwartfrage für die WM ist geklärt. Manuel Neuer wird die deutsche Nummer 1. Damit muss sich der bisherige Stammtorhüter Oliver Baumann mit der Ersatzrolle zufrieden geben. Im deutschen Kader stehen außerdem, ein wenig überraschend, unter anderem Pascal Groß, Nadim Amiri und Leroy Sané. Kölns Shootingstar Said El-Mala muss dagegen zu Hause bleiben. Bundestrainer Julian Nagelsmann sagte zu seiner Kaderzusammenstellung:
17: Der allerwichtigste Punkt ist Überzeugung, dass die 26 ja das beste Team für uns Deutschland sind, die den deutschen Fußball verkörpern, die gemeinsam mit den Fans in der Lage sind, ein tolles Turnier zu spielen.
16: Auch die zweite nach dem Hauseinsturz im sächsischen Görlitz vermisste Frau ist tot. Die Leiche der 26-Jährigen wurde heute von den Einsatzkräften in den Trümmern gefunden. Ein Mann wird weiter vermisst. Das Haus war am Montag eingestürzt, vermutlich nach einer Gasexplosion. Die Steuer auf Flugtickets soll sinken. Heute Abend stimmt der Bundestag darüber ab. Ob Passagiere dann aber auch weniger für Tickets zahlen müssen, ist unklar, so der CDU-Politiker Sepp Müller bei NTV.
18: Das kommt darauf an, ob die Luftverkehrsunternehmen die Senkung der Luftverkehrssteuer weitergeben. Wir sehen ja auch einen höheren Kerosinpreis. Unser Ziel ist, den Standort Deutschland für den Luftverkehr wieder attraktiv zu machen. Wir sehen ja in den letzten Jahren eine deutliche Reduzierung der Abflüge und auch der Landung. Und vor diesem Hintergrund müssen wir den Luftverkehrsstandort erst wieder attraktiv machen. Und dann wird wahrscheinlich auch der Preis irgendwann wieder sinken, wenn es mehr Wettbewerb gibt.
16: Fast 5,60 Euro. So viel zahlen Erwachsene mittlerweile im Schnitt für einen Besuch im Freibad. Das zeigt eine Analyse der Eintrittspreise in den größten deutschen Städten. Am günstigsten sind die Tickets in Augsburg. Besonders teuer ist es in Mönchengladbach und Hamburg. Wolfsburg und Paderborn spielen heute Abend um den letzten Platz in der Bundesliga. Im Relegationsspiel hat Erstligist Wolfsburg Heimrecht. Der VfL ist noch nie abgestiegen. Anstoß ist um 20.30 Uhr. Das Rückspiel gibt's dann am Montag. 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
15: Besser ankommen mit dem besten Verkehrsservice um 6:02. A1 Richtung Hamburg zwischen dem Dreieck Stur und Bremen-Arsten. 5 Kilometer Stau, hier kommt eine gute halbe Stunde dazu. Und die A1 in Richtung Osnabrück zwischen Opusen, Bremen-Mahndorf und Arsten. 4 Kilometer Stau, Viertelstunde extra.
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15: Zweimal auf der B210, einmal in Plaggenburg bei der Skortankstelle, einmal zwischen Jever Ostsillenstede und Shortens. Blitze auch auf der B437 in Bockhorn Richtung Varel, in Emden in der Auricher Straße an der alten Kaserne, in Eversmeer beim Dorfladen, am Ortsausgang von Hage in Richtung Hager Marsch, in Jade in der Jader Straße. Weitere Blitzer zwischen Linzwege und Spole in Höhe Petersfeld, in Nordenham im Mittelweg in Höhe der Sachsenstraße, zwischen Rispel und Rebsold am Parkplatz Kniephauser Wald. In Ockenhausen wird geblitzt, in der Neudorfer Straße. Und in Oldenburg noch einer im Mehrweg.
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15: Die Kino-Neustarts der Woche. Wir schauen gleich drauf hier bei Nordseewelle. Ich bin Dennis, wünsche euch einen schönen Feierabend. Jetzt mit Stefanie Heinzmann und Good.

0: Star Wars, The Mandalorian and Grogu. Der Film überstrahlt an diesem Kinodonnerstag bei Nordseewelle natürlich alles. Dabei gibt's ja noch ein paar andere vielversprechende Neustarts. Kollege Ronny, bitte.
1: Ein cooles Duo treibt diese Woche in The Grey Milliardenschulden ein. Und bei solchen Summen greift man schon mal zu halblegalen Methoden.
2: Ich agiere in der Grauzone. Bronco und Sid sind die einzigen, denen ich mein Leben anvertraue.
1: Jake Gyllenhaal und Henry The Witcher Cavill spielen die beiden Ex-Elite-Soldaten und Schuldeneintreiber.
3: Das ist Salazar's Insel. Und er hat eine ziemlich erfahrene Privatarmee.
4: Es gibt zwei Varianten für den Ablauf hier.
3: A.
4: Gary wartet geduldig bei der Tür.
3: B.
4: Gary wagt ein kühnes Unterfangen und sie dürfen ihn die nächsten 2 Stunden von der Wand kratzen.
1: Wer diese Woche schwerer verdauliche Kost möchte, der kann sich Mother Mary anschauen. Ein Musikdrama mit Horrorelementen.
5: Ich hatte sie mehr als 10 Jahre nicht gesehen.
1: Anne Hathaway spielt hier eine von Fans umjubelte Pop-Diva, die sich aber innerlich leer fühlt und Hilfe bei ihrer früheren Freundin und Modedesignerin sucht.
6: Sam, ich brauche ein Kleid.
1: Hathaway singt im Film selbst und hat zur Inspiration das Taylor Swift-Konzert in Gelsenkirchen besucht.
7: Welchen Song singst du?
6: Ich spiele ihn dir vor, wenn du willst.
7: Ich will meine Phase nicht unterbrechen.
6: Welchen?
7: Die, in der ich mir deine Musik nicht anhöre.
1: Mother Mary ist oft rätselhaft, aber spannend für alle, die Anne Hathaway mal nicht nur lieb und makellos sehen wollen.
7: Es bleibt vielleicht nur eine von uns übrig, wenn das vorbei ist.
6: Ich weiß.

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2: Heute Abend lockert es immer häufiger auf bei uns im Nordwesten. Da ist noch einiges an Sonne mit dabei. Wir haben aktuell 16 Grad auf Langeoog, 18 in Neuschow und in Wittmund, 20 Grad in Edewecht und in Ritterhude. Der Nordseewelle 3-Tage-Trend. Das wird ein richtig schönes Pfingstwochenende im Nordwesten. Also morgen nehmen wir noch so ein bisschen Anlauf. Da tun sich die Wolken erstmal hervor. Später aber setzt sich die Sonne häufiger durch bei maximal 22 Grad. Und am Samstag und Sonntag dann wirklich Sonne von morgens bis abends, 22 bis 26 Grad. Das nächste Niedrigwasser vor Jüst heute Abend um 21:45.
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2: Besser ankommen mit dem besten Verkehrsservice an diesem Donnerstagabend. Er staut sich noch auf der A1 an der Baustelle bei Bremen-Asten hier in beiden Richtungen.
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2: Auf der B210 in Plaggenburg bei der Skort-Tankstelle. Auf der B210 zwischen Jever Ost, Sillenstede und Schortens. Auf der B437 in Bockhorn, Fahrtrichtung Varel. In Empen wird geblitzt, in der Auricher Straße an der alten Kaserne. In Eversmeer beim Dorfladen. Am Ortsausgang von Hage in Richtung Hager Marsch. In Jade in

der Jader Straße. Blitze auch zwischen Linzwege und Spole in Höhe Petersfeld. In Nordenham im Mittelweg in Höhe der Sachsenstraße. Zwischen Rispel und Rebsold am Parkplatz Kniepauser Wald. In Ockenhausen wird geblitzt in der Neudorfer Straße. Und in Oldenburg noch einer im Mehrweg. Hier ist eure Nordseewelle Feierabendshow mit Dennis und das ist Taylor Swift, Opalite.

0: Der Donnerstag in der Nordseewelle Feierabendshow mit Dennis. Und für Ostfriesen ist ja heute gefühlt der höchste Feiertag im Jahr. Es ist der internationale Tag des Tees. Seit 10 Jahren ist die ostfriesische Teekultur immaterielles Kulturerbe. 300 Liter pro Kopf trinken die Ostfriesen jedes Jahr. Ja, und da sind dann ja auch so Leute wie ich eingerechnet, die gar keinen Tee trinken. Also das ist schon krass. Aber wir haben noch ein paar mehr Tee-Rekorde für euch gesammelt. Die größte Teekanne der Welt ist 4 Meter hoch und hat einen Durchmesser von 2,58 Meter. Hergestellt wurde die Eisenkanne von Sultan Tea in Marokko. Sie wiegt etwa 2 Tonnen. 1500 Liter passen rein. Der größte Teebeutel der Welt wurde 2014 in Saudi-Arabien gezeigt. Er wog satte 250 Kilo. Der Beutel war 3 Meter breit und 3,7 Meter hoch. 100.000 Tassen Tee ließen sich damit zubereiten. Der teuerste Tee der Welt ist der Dahong Pao Tea. Von diesem Teebusch gibt es bis heute nur noch 3 Pflanzen und das macht ihn wirklich zum Luxusgut. Für 1 Kilo müsstet ihr etwa 1,2 Millionen Dollar hinblättern.
1: Du hast so einen nassen Helm auf.

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12: Ich bin Colin Mock. Schönen guten Abend. Nach vielen Gerüchten, Spekulationen und Diskussionen steht der deutsche WM-Kader jetzt offiziell fest. Und damit auch, Manuel Neuer fährt als deutsche Nummer 1 zur Weltmeisterschaft. Mehr von Jana Klonikowski.
13: Damit muss sich der bisherige DFB-Stammtorhüter Oliver Baumann mit der Ersatzrolle begnügen. Und Neuer feiert nach 2 Jahren Pause ein Comeback in der Nationalmannschaft. Zu den Überraschungen im deutschen Kader gehören wohl auch der Mainzer Nadim Amiri, Premier League-Spieler Pascal Groß oder auch Leroy Sané nach seiner ersten Saison in der Türkei. Nicht mit dabei ist dagegen Kölns Shootingstar Said Elmala. Nachwuchshoffnung Lennart Karl von den Bayern darf dagegen mit.
12: Das polizeiliche Führungszeugnis soll es auch digital geben. Dafür hat der Bundestag jetzt den Weg freigemacht. Seit Jahren kann man es schon online beantragen. Bis heute wird es aber immer noch ausgedruckt und per Post an die Antragsteller geschickt. Das soll sich jetzt ändern. Die Tierheime in Deutschland sind überlastet und werden vom Bund nicht ausreichend unterstützt. Das findet der Deutsche Tierschutzbund und verklagt deshalb den Staat. Einzelheiten von Tom Husse.
14: Die Tierschützer haben die Klage beim Verwaltungsgericht Köln eingereicht und sie sagen, dass an diesem Schritt kein Weg vorbeiführt. Denn die Regierung habe keine Mittel für die Tierheime im aktuellen Bundeshaushalt bereitgestellt. Im Koalitionsvertrag stand das aber noch anders und im Grundgesetz ist der Tierschutz auch verankert. Da muss jetzt was passieren, sagt Tierschutzbund-Präsident Schröder. Der Staat wälze seit Jahrzehnten immer wieder zentrale Aufgaben auf gemeinnützige Vereine ab.
12: Sexuell übertragbare Krankheiten sind in Europa wieder auf dem Vormarsch. Nach Angaben der EU-Gesundheitsbehörde haben die Fälle 2024 ein Rekordhoch erreicht. Besonders Syphilis und Gonorrhoe breiten sich aus. Die Behörde ruft dazu auf, grundsätzlich Kondome zu benutzen. Wer bekommt den letzten Platz in der Fußball-Bundesliga? Heute Abend gibt's das Hinspiel der Relegation. Wolfsburg kämpft um den Klassenerhalt, Paderborn will aufsteigen. Seit der Wiedereinführung der Relegation vor knapp 20 Jahren haben sich fast immer die Erstligisten durchgesetzt. 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
3: Ich bin Colin Mock. Schönen guten Abend. Die Torwartfrage für die WM ist geklärt. Manuel Neuer wird die deutsche Nummer 1. Damit muss sich der bisherige Stammtorhüter Oliver Baumann mit der Ersatzrolle zufrieden geben. Im deutschen Kader stehen außerdem, ein wenig überraschend, unter anderem Pascal Groß, Nadim Amiri und Leroy Sané. Kölns Shootingstar Said Elmala muss dagegen zu Hause bleiben. Bundestrainer Julian Nagelsmann sagte zu seiner Kaderzusammenstellung:
4: Der allerwichtigste Punkt ist Überzeugung, dass die 26 das beste Team für uns Deutschland sind, die den deutschen Fußball verkörpern, die gemeinsam mit den Fans in der Lage sind, ein tolles Turnier zu spielen.
3: Die Diskussion über die Rente ab 70 hat wieder Fahrt aufgenommen. Auslöser ist ein Bildbericht, dass die Rentenkommission ein höheres Rentenalter empfehlen will. Mitglieder der Kommission sagen dagegen, das steht noch überhaupt nicht fest. Offiziell sollen die Kommissionsvorschläge Ende Juni vorliegen. In den Trümmern des eingestürzten Hauses im sächsischen Görlitz haben Einsatzkräfte jetzt auch eine dritte Leiche gefunden. Es handelt sich wohl um den vermissten 48-Jährigen, sagt uns ein Polizeisprecher. Bereits zuvor waren zwei Frauenleichen entdeckt worden. Die Einsatzkräfte sind weiter vor Ort und sichern Spuren. Das polizeiliche Führungszeugnis soll es auch digital geben. Dafür hat der Bundestag jetzt den Weg freigemacht. Seit Jahren kann man es schon online beantragen. Bis heute wird es aber immer noch ausgedruckt und per Post an die Antragsteller geschickt. Das soll sich jetzt ändern. Die Mängel beim Brandschutz bei der Landesbühne Nord in Wilhelmshaven sind gravierender als gedacht. Das hat eine Überprüfung jetzt gezeigt. Damit die letzten Vorstellungen der aktuellen Spielzeit trotzdem stattfinden können, stellt die Berufsfeuerwehr 6 Kameraden und ein Löschfahrzeug für das Theater bereit. Die Stadt hofft, dass die Mängel beim Brandschutz in der Sommerpause zumindest provisorisch behoben werden können. Fast jeder fünfte Bus schafft es nicht durch den TÜV. Das zeigen aktuelle Zahlen des Verbands. In den meisten Fällen liegt das daran, dass der Motor Öl verliert oder Beleuchtungen nicht richtig funktionieren. Der TÜV betont gleichzeitig aber auch, dass Busse weiterhin sehr sichere Verkehrsmittel sind. 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
1: Ich bin Fabian Hoffmann. Schönen guten Abend. Manuel Neuer fährt als deutsche Nummer 1 zur Fußball-WM. Das hat Bundestrainer Julian Nagelsmann jetzt offiziell bekannt gegeben. Entgegen anderer Berichte gehört Kölns Shootingstar Said Elmala dagegen nicht zum deutschen WM-Kader. Dafür sind unter anderem Lennart Kahl und Leroy Sané dabei. Warum Neuer jetzt doch den Vorzug vor Oliver Baumann erhält, begründet Nagelsmann so.
2: Jeder weiß, glaube ich, welche Aura den Manu umgibt, welche Qualitäten er hat, was auch einer Mannschaft gibt. Und deswegen ist er verdientermaßen dabei und wir planen mit ihm als Nummer 1. Mit dem Wissen, dass wir, ich sage es mal, eine Weltklasse 1B-Lösung ebenfalls dabei haben. Die Entscheidung steht. Sie ist in meiner Meinung die richtige.
1: Mitglieder der Rentenkommission widersprechen einem Bildbericht, dass die Kommission die Rente ab 70 empfehlen will. Es sei noch nichts entschieden, heißt es. Die Bild hatte berichtet, dass die Expertenkommission sich für ein höheres Renteneintrittsalter aussprechen will. Für DGB-Chefin Jasmin Fahimi der falsche Weg. Sie sagt im Ersten:
3: Wir müssen vor allem schauen, wie wir die Erwerbstätigen steigern. 2,5 Millionen Frauen in Teilzeit, 3 Millionen junge Erwachsene, die keine abgeschlossene Ausbildung haben, viele 55- bis 65-Jährige, die keinen Fuß mehr an den Boden kriegen, wenn sie arbeitslos werden. Dieses Erwerbspotenzial zu heben, würde vieles lösen in der Rentenpolitik.
1: Das polizeiliche Führungszeugnis soll es auch digital geben. Dafür hat der Bundestag den Weg frei gemacht. Seit Jahren kann man es schon online beantragen. Bis heute wird es aber immer noch ausgedruckt und per Post an die Antragsteller geschickt. Das soll sich jetzt ändern. Jetzt an Pfingsten soll es sehr warm und sonnig werden und da zieht es auch wieder viele ins Freibad. Eine Analyse zeigt jetzt, im Schnitt zahlen Erwachsene deutschlandweit fast 5,60 Euro für ein Ticket. Mehr von Philipp Nitzig.
4: Die Soziallotterie Freiheit Plus hat in diesem Monat die Preise in den 30 größten Städten in Deutschland untersucht. Dabei kam raus, in Augsburg ist der Freibadbesuch am günstigsten. Da zahlt man etwa 3 Euro für den Eintritt. Dahinter folgen Aachen und Duisburg. Besonders teuer ist es in Mönchengladbach mit 8 Euro. Und in Wiesbaden werden in einem Freibad sogar 12 Euro fällig.
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1: Ich bin Fabian Hoffmann. Schönen guten Abend. Deutsche Flughäfen sollen für Airlines wieder attraktiver werden. Deswegen hat der Bundestag jetzt beschlossen, dass die Luftverkehrssteuer zum 1. Juli gesenkt wird. Je nach Entfernung geht sie pro Ticket um bis zu gut 11 Euro runter. Michael Engel vom Bundesverband der Deutschen Fluggesellschaften begrüßte die Entscheidung im ZDF.
2: Die Bundesregierung setzt hier einen wichtigen Punkt ihrer Koalitionsvereinbarung um. Allerdings brauchen wir weitere Entlastungen, denn unter der Ampelregierung haben sich die staatlichen Standortkosten am Luftverkehrsstandort Deutschland mehr als verdoppelt.
1: Ob die Airlines die niedrigeren Preise an die Kunden weitergeben, ist offen. Mitglieder der Rentenkommission widersprechen einem Bericht, dass die Kommission die Rente ab 70 empfehlen will. Es sei noch nichts entschieden, heißt es. Die Bild hatte berichtet, dass die Expertenkommission sich für ein höheres Renteneintrittsalter aussprechen will. Nicht nur die Bundesregierung, sondern auch die EU-Kommission senkt die Wachstumsprognose für Deutschland. Die Behörde geht in diesem Jahr nur noch von einem Wirtschaftsplus von 0,6% aus. Im Herbst hatte sie noch mit dem Doppelten gerechnet. Gründe für die schwache Entwicklung sind die hohen Energiepreise. Viele Menschen nutzen die Pfingsttage für einen Kurztrip oder Urlaub. Und das macht sich auch bei der Deutschen Bahn bemerkbar. Die Nachfrage nach Zugtickets ist gerade groß. Imme Kasten.
3: Vor allem die neuen Last-Minute-Tickets kommen richtig gut an. Allein am vergangenen Wochenende wurden etwa 77.000 verkauft. Diese Tickets werden immer am Samstag und Sonntag für die kommende Woche angeboten und sind deutlich günstiger. Von der Bahn heißt es, besonders viele Menschen sind an Pfingsten zwischen den größeren Städten unterwegs, etwa zwischen Berlin und München und Hamburg und Berlin.
1: Die WM-Torwartfrage ist geklärt. Manuel Neuer wird die deutsche Nummer 1. Damit muss sich der bisherige Stammtorhüter Oliver Baumann mit der Ersatzrolle zufrieden geben. Ein wenig überraschend stehen im deutschen Kader unter anderem Pascal Groß und Nadim Amiri. Shootingstar Said Elmala muss dagegen zu Hause bleiben. Kein Sieger und keine Tore im Hinspiel der Bundesliga-Relegation. Erstligist VfL Wolfsburg und Zweitligist SC Paderborn trennten sich 0:0. Damit ist für beide im Rückspiel am Montag auch noch alles drin. 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
1: Ich bin Fabian Hoffmann. Schönen guten Abend. Die Ticketsteuer auf Flüge wird in Deutschland gesenkt. Das hat der Bundestag beschlossen. Die schwarz-rote Bundesregierung löst damit ein Versprechen aus dem Koalitionsvertrag ein. Sie will deutsche Flughäfen für Airlines wieder attraktiver machen. Zum 1. Juli geht die Luftverkehrssteuer je nach Entfernung pro Ticket um bis zu gut 11 Euro runter. Kritik kommt von Naturschützern. Thomas Krämer-Kemper vom BUND sagt im ZDF:
2: Sofern es tatsächlich an die Passagiere durchgereicht werden würde, würde es dazu führen, dass tendenziell mehr Flugbewegung stattfinden und mehr Flugbewegung bedeutet in dem Fall eben auch größere ökologische Schäden.
1: Die Branche begrüßt die Senkung, fordert aber gleichzeitig weitere Entlastungen. Die Diskussion über die Rente ab 70 hat wieder Fahrt aufgenommen. Auslöser ist ein Bildbericht, dass die Rentenkommission ein höheres Rentenalter empfehlen will. Mitglieder der Kommission sagen dagegen, das steht noch überhaupt nicht fest. Auch Kanzleramtschef Thorsten Frey hat bei Welt TV von Spekulationen gesprochen und gleichzeitig betont,
3: dass man sagt, dass wenn die Lebenserwartung steigt in Deutschland, sich das auch auf die Lebensarbeitszeit auswirken muss, ist das, glaube ich, durchaus sehr vernünftig.
1: Offiziell sollen die Vorschläge der Kommission Ende Juni vorliegen. Sexuell übertragbare Krankheiten sind in Europa wieder auf dem Vormarsch. Nach Angaben der EU-Gesundheitsbehörde haben die Fälle 2024 ein Rekordhoch erreicht. Besonders Syphilis und Gonorrhoe breiten sich aus. Die Behörde ruft dazu auf, grundsätzlich Kondome zu benutzen. Der VfL Wolfsburg muss weiter um den Verbleib in der Fußball-Bundesliga zittern. Im Hinspiel der Relegation taten sich die Wolfsburger zu Hause gegen Zweitligist Paderborn schwer und kamen nicht über ein 0:0 hinaus. Das Rückspiel in Paderborn gibt's am Montag. Nach vielen Gerüchten, Spekulationen und Diskussionen steht der deutsche WM-Kader jetzt offiziell fest. Und damit auch Manuel Neuer fährt als deutsche Nummer 1 zur Fußball-Weltmeisterschaft. Mehr von Jana Klonikowski.
4: Damit muss sich der bisherige DFB-Stammtorhüter Oliver Baumann mit der Ersatzrolle begnügen. Und Neuer feiert nach 2 Jahren Pause ein Comeback in der Nationalmannschaft. Zu den Überraschungen im deutschen Kader gehören wohl auch der Mainzer Nadim Amiri, Premier League-Spieler Pascal Groß oder auch Leroy Sané nach seiner ersten Saison in der Türkei. Nicht mit dabei ist dagegen Kölns Shootingstar Said Elmala. Nachwuchshoffnung Lennart Karl von den Bayern darf dagegen mit.
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1: Ich bin Fabian Hoffmann. Deutsche Flughäfen sollen für Airlines wieder attraktiver werden. Deswegen hat der Bundestag jetzt beschlossen, dass die Luftverkehrssteuer zum 1. Juli gesenkt wird. Je nach Entfernung geht sie pro Ticket um bis zu gut 11 Euro runter. Michael Engel vom Bundesverband der Deutschen Fluggesellschaften begrüßte die Entscheidung im ZDF.
2: Die Bundesregierung setzt hier einen wichtigen Punkt ihrer Koalitionsvereinbarung um. Allerdings brauchen wir weitere Entlastungen, denn unter der Ampelregierung haben sich die staatlichen Standortkosten am Luftverkehrsstandort Deutschland mehr als verdoppelt.
1: Ob die Airlines die niedrigeren Preise an die Kunden weitergeben, ist offen. Die Diskussion über die Rente ab 70 hat wieder Fahrt aufgenommen. Auslöser ist ein Bildbericht, dass die Rentenkommission ein höheres Rentenalter empfehlen will. Mitglieder der Kommission sagen dagegen, das steht noch überhaupt nicht fest. Offiziell sollen die Kommissionsvorschläge Ende Juni vorliegen. Nicht nur die Bundesregierung, sondern auch die EU-Kommission senkt die Wachstumsprognose für Deutschland. Die Behörde geht in diesem Jahr nur noch von einem Wirtschaftsplus von 0,6% aus. Im Herbst hatte sie noch mit dem Doppelten gerechnet. Gründe für die schwache Entwicklung sind die hohen Energiepreise. Jetzt an Pfingsten soll es sehr warm und sonnig werden und da zieht es auch wieder viele ins Freibad. Eine Analyse zeigt jetzt, im Schnitt zahlen Erwachsene deutschlandweit fast 5,60 Euro für ein Ticket. Mehr von Philipp Nützig.
3: Die Soziallotterie Freiheit Plus hat in diesem Monat die Preise in den 30 größten Städten in Deutschland untersucht. Dabei kam raus, in Augsburg ist der Freibadbesuch am günstigsten. Da zahlt man etwa 3 Euro für den Eintritt. Dahinter folgen Aachen und Duisburg. Besonders teuer ist es in Mönchengladbach mit 8 Euro. Und in Wiesbaden werden in einem Freibad sogar 12 Euro fällig.
1: Manuel Neuer fährt als deutsche Nummer 1 zur Fußball-WM. Das hat Bundestrainer Nagelsmann jetzt offiziell bekannt gegeben. Entgegen anderer Berichte gehört Kölns Shootingstar Said Elmala dagegen nicht zum deutschen WM-Kader. Dafür sind unter anderem Lennart Kahl und Leroy Sané dabei. Kein Sieger und keine Tore im Hinspiel der Bundesliga-Relegation. Erstligist VfL Wolfsburg und Zweitligist SC Paderborn trennten sich 0:0. Damit ist für beide im Rückspiel am Montag auch noch alles drin. 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
1: Ich bin Fabian Hoffmann. Die Ticketsteuer auf Flüge wird in Deutschland gesenkt. Das hat der Bundestag beschlossen. Die schwarz-rote Bundesregierung löst damit ein Versprechen aus dem Koalitionsvertrag ein. Sie will deutsche Flughäfen für Airlines wieder attraktiver machen. Zum 1. Juli geht die Luftverkehrssteuer je nach Entfernung pro Ticket um bis zu gut 11 Euro runter. Kritik kommt von Naturschützern. Thomas Krämer-Kemper vom BUND sagt im ZDF:
2: Sofern es tatsächlich an die Passagiere durchgereicht werden würde, würde es dazu führen, dass tendenziell mehr Flugbewegungen stattfinden und mehr Flugbewegung bedeutet in dem Fall eben auch größere ökologische Schäden.
1: Die Branche begrüßt die Senkung, fordert aber gleichzeitig weitere Entlastungen. Mitglieder der Rentenkommission widersprechen einem Bildbericht, dass die Kommission die Rente ab 70 empfehlen will. Es sei noch nichts entschieden, heißt es. Die Bild hatte berichtet, dass die Expertenkommission sich für ein höheres Renteneintrittsalter aussprechen will. Für DGB-Chefin Jasmin Fahimi der falsche Weg. Sie sagt im Ersten:
3: Wir müssen vor allem schauen, wie wir die Erwerbstätigen steigern. 2,5 Millionen Frauen in Teilzeit, 3 Millionen junge Erwachsene, die keine abgeschlossene Ausbildung haben, viele 55- bis 65-Jährige, die keinen Fuß mehr an den Boden kriegen, wenn sie arbeitslos werden. Dieses Erwerbspotenzial zu heben, würde vieles lösen in der Rentenpolitik.
1: Sexuell übertragbare Krankheiten sind in Europa wieder auf dem Vormarsch. Nach Angaben der EU-Gesundheitsbehörde haben die Fälle 2024 ein Rekordhoch erreicht. Besonders Syphilis und Gonorrhoe breiten sich aus. Die Behörde ruft dazu auf, grundsätzlich Kondome zu benutzen. Der VfL Wolfsburg muss weiter um den Verbleib in der Fußball-Bundesliga zittern. Im Hinspiel der Relegation taten sich die Wolfsburger zu Hause gegen Zweitligist Paderborn schwer und kamen nicht über ein 0:0 hinaus. Das Rückspiel in Paderborn gibt's am Montag. Die WM-Torwartfrage ist geklärt. Manuel Neuer wird die deutsche Nummer 1. Damit muss sich der bisherige Stammtorhüter Oliver Baumann mit der Ersatzrolle zufrieden geben. Ein wenig überraschend stehen im deutschen Kader unter anderem Pascal Groß und Nadim Amiri. Shootingstar Said Elmala muss dagegen zu Hause bleiben. 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